0: Schwäbisch für Fischkäpf. Natürlich ist es schlichtweg unmöglich, sich von
1: Treible, Breschling und Bäredreck
0: zu ernähren. Deshalb folgen jetzt zwei kulinarische schwäbische Empfehlungen, mit deren Genuss die ersten Tage im Lande dieses doch etwas fremden Volksstammes zu überstehen sind. Und zwar
1: eine Flädlesuppe und ein paar Ochsenaugen.
0: Und vielleicht
1: saure Kuttle.
0: Alle Gerichte,
1: also die Flädlesuppe und Ochsenaugen und saure Kuttle,
0: sind im Übrigen in jedem schwäbischen Gasthof oder Restaurant,
1: in der Wirtschaft halt,
0: problemlos zu ordern. Dennoch ist bei der Bestellung Vorsicht geboten, denn nichts hassen Schwäbinnen mehr, als wenn ein
1: Fischkopf
0: daherkommt und Folgendes im Lokal bestellt.
1: Ich hätte gern Flädlö in meiner Suppe.
0: Erstens heißt das nicht Flädlö, sondern
1: Flädle.
0: Zweitens bestellt man nicht Flädlö in die Suppe, sondern sagt schwäbisch prägnant
1: Flädlesuppe.
0: Zweitens fühlen sich Schwaben selten kulinarisch geschändeter, wie durch die verbal falsche Bestellung, welche die Ehrfurcht vor einer der heiligsten schwäbischen Gerichte völlig vermissen lässt.
1: Hallo.
0: Und wer sich's total verderben will, fragt auch noch, was denn in den
1: Flädlö
0: drin ist.
1: Da ist nix drin, das sind einfach Flädle.
0: Will heißen
1: Flädle.
0: Sind allerdünnste Pfannkuchen in schmalen Streifen zart als Patriot Beilage in die Brühe geschnitten. Eben die
1: Flädlesuppe.
0: Beim zweiten Besuch einer schwäbischen Kneipe
1: Rabeuz also,
0: bestellen Sie ein Bier
1: in die Rabeuze
0: und hören mit wachsendem Abscheu, wie vom Nachbartisch folgende Bestellung erklingt.
1: Ihr hättet gerne ein paar Ochsenaugen.
0: Die Bestellung von Ochsenaugen ist kein Beweis, dass im wilden Süden andere und drastischere kulinarische Gesetze herrschen.
1: Hindi ebbes gegen Ochsenauge.
0: Sondern umreißt nur dramatisch die Notwendigkeit des Sprachkurses.
1: Schwäbisch für Fischköpf.
0: Denn
1: Ochsenauge
0: ist nichts anderes als der Ausdruck für Spiegeleier. Denn auch Ochsen haben richtige
1: Glubschauge
0: und erinnern an das Gelbe im Weiß, vor allem, wenn der Rand schwarz verbrannt ist. Übrigens, zum
1: Ochsenauge
0: passt hervorragend
1: Spinat, gell?
0: Last not least sind wir jetzt bei der Kuttel.
1: Bei der Kuttel bitte plural, so viel Zeit muss sein.
0: Jedenfalls hat die Kuttel,
1: Kuttel
0: nichts mit dem schwäbischen Ausdruck für Schakett
1: Kittel
0: zu tun.
1: Kuttel
0: ist zunächst ein Wort, das allen Schwaben das Wasser im Munde zusammenlaufen lässt. Denn
1: saure Kuttel
0: sind jene geschnetzelten und sauer besoßten Stücke aus dem Kuhmagen.
1: Schmeckt einfach klasse, gell?
0: Im übertragenen Sinn bedeutet denn auch
1: gute Kuttel.
0: Jemand hat einen guten Bauch.
1: Ein guter Ranzer.
0: Schwaben sind Bauchmenschen. Wo andere von Nervenstärke oder gar mentaler Stärke sprechen, heißt es im wilden Süden.
1: Herrgott, nochmal hat er eine gute Kuttel.
0: Ein Dokument also kompakter schwäbischer Ausdrucksweise, die vieles zusammenfasst, wo
1: Fischköpf
0: ganze Romane brauchen. Einer ist cool, lässig, souverän, zeigt keine Nerven, kurz
1: der fährt nicht aus der Haut aus. Der hat eine gute Kuttel.

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0: sauber.
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1: Wingerdurschneck. Vom Werner Veit, gelesen von Sandra Linsemeier. 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Er legt sich schön in ein Körble rein. Das leicht dem Altküfer nicht wirklich ein. Sie schonen die Tierle, fragt er den Mann. Was fangen sie denn mit dem Oziefer an? Oh, sei der Pfarrer, das wissen sie nicht. 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

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Ich bring euch jetzt einen Song. 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

Gebinge, wenn ich auf die Schule komme, also Grundschule, später Gymnasium. Ich war mathematisch-naturwissenschaftlicher Zug. Wisst ihr, was das heißt? Du hast in der 5. die erste Fremdsprache. Bei mir war es schon die zweite, weil Schwäbisch, Deutsch. Dann kam Englisch in der 5. Und in der 7. musste man sich damals entscheiden, was man als zweite Fremdsprache nehmen will. Weißt, das ist jetzt in dem Alter eine ganz schwere Frage. Ich habe also geguckt, weißt, es hat mir in dem Alter noch nicht gewusst, was ich mal werden will. Weißt, ob ich jetzt eine lebendige Sprache oder eine tote Sprache brauche. Also Altgriechisch, Latein, Französisch, Russisch, Spanisch, weißt, das hat alles das dort gegeben gehabt. Ich habe das anders gemacht, ich habe geguckt, wo meine Kumpels sind. Ja, und dann konnte ich mich gar nicht entscheiden, bin zu meiner Mama und sagt, Mama, komm, hilf mir, der Wolfgang ist bei den Lateiner und der Hans bei den Franzosen, was soll ich denn nehmen? Meine Mutter zu mir gesagt, Bue, lernst Russisch, weil wenn der Russ kommt, sollst du das Gott sagen können, wir jetzt nicht so schlimm. Ja, ihr lacht, aber das war das Argument, gell? Da kannst du nichts dagegen sagen, zumindest damals nicht. Also habe dann Russisch genommen und habe einen Lehrer gekriegt, der noch so richtig vom ganz alten Schlag war, also vom ganz alten Schlag. Ja, da gab es zum Beispiel, also er hat so ein bisschen gebrochenen Akzent gehabt, muss ich dazu sagen, und er hätte schon längst in den Ruhestand gehen können, das muss man auch dazu sagen, aber es hat halt so wenig Russischlehrer gegeben in Baden-Württemberg, gell? Deswegen hat er noch dürfen. Ja, und ausgerechnet den kriege ich. Der hat so einen gebrochenen Akzent gehabt, der hat immer so geschwätzt wie, nur weniger Fische, dieser Hund, was hat gefressen, meine Vogelkanari. Ja, so war er drauf. Es gab einen Spruch, der hieß, bei Gott, der kaiserlichen Kriegsmarine und einem Schüler des Hohenstaufen-Gymnasiums ist alles möglich. Ja, ihr merkt, wo der Wind herkommt. Ja, sind Lehrer da? Ich höre es deutlich. Ich brauche nicht stricken. Also, er hat zum Beispiel eine Einrichtung gehabt, das war die Stümperbank. Wisst ihr, was eine Stümperbank ist? Im Schwäbischen heißt das Ding Eselsbank. Gibt es das heute noch? Das ist die allererste Bank ganz vorne am Pult, also direkt beim Lehrer, im Zugriff. Die Stümperbank. Das war die größte Strafe, da hast du reinhauen müssen, wenn du den aufgepasst hast, geschwätzt hast, unaufmerksam warst oder schlechte Note gehabt hast. Ja? Die allergrößte Strafe, die du hast kriegen können bei ihm, in diese Stümperbank. Du, da habe ich sowas wie Abonnement gehabt. Wenn er die Klassenarbeiter rausgegeben hat, hat er immer zuerst die gute rausgegeben und zum Schluss die schlechte. Ich bin meistens der letzte oder der vorletzte gewesen. Dafür hat er bei mir immer noch einen Spruch dazu gesagt. Er hat immer gesagt, nur tauschen! Schaut, was mein Abonnement ist, Baruski. Das muss ich übersetzen, gell? Nur tauschen, das kriegt man normal, das heißt mein Nachname. Chord was mi, der Teufel hol dich. Du verstehst halt nie Russisch. Ja, bei jeder Klassenarbeit hat der mir den Spruch gebracht. Einmal muss ich dazu sagen, war das ganz besonders schlimm. Da hat er mir die Klassenarbeit zurückgegeben, da hat er nach einem Drittel von der Klassenarbeit einen dicken roten Strich drunter gemacht und drunter geschrieben, bereits 6.

Nee, die Lehrer sind begeistert, hä? Das ist der Geschäftssprache. So, jetzt kommen wir nochmal nach Russland. Ihr merkt.

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0: André Schneeserader bei. Es heißt Sprenghalle Spreng oder Bullet Jogging in Frankfurt.
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1: Doris Oswald, Manchmal. Gläser von Sandra Linsenmeier. Manchmal abschalten können, die Hektik auf die Zeit schieben und sich den Zauber vom Augenblick gönnen. Zum Beispiel einem Schmetterling zugucken. Sag ja et, dass du das et kannst. Sonst springt das Leben davon. Na bist du ein armer Teufel.

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Ich auch so. Naja, aber irgendeine Ursache müsste es ja haben. Kann das das Alter sein? 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

0: Junge, schnell!
1: Das nächste Gutzle darf bei keiner meiner Auftritte fehlen. Und zwar hat das Gutzle einen starken Stuttgarter Bezug. Und es geht um den Bobser, kennen die meisten. Wohngegend in Stuttgart gibt es auch Haltestelle. Und es ist Halbhöhenlage und eher exklusiv, eher teuer. Und an diesem Bobser, an diesem Wohngebiet wohnen überwiegend reiche Leute, so unter anderem auch das Ehepaar Male. Das Ehepaar Male wohnt am Bobser, haben einen Haufen Geld, aber haben das Problem, sie können keine Kinder kriegen. Jetzt probieren sie alles, was mit ihrem Geld machbar ist, um diesem Umstand Abhilfe zu schaffen. Sie fliegen nach Amerika zu Spezialisten, sie bemühen Wunderheiler, Hypnose, Akupunktur, bringt alles nichts, können keine Kinder kriegen. Also entschließen sie sich eines Tages, einen Jungen zu adoptieren aus Jamaika, und weil sie am Bobser wohnen, nennen sie ihn Bob. Also heißt der Bub Bob Male. Ist ja klar. Auf so einen Scheiß müsst ihr erstmal kommen. So, dieser Bob Male wächst also bei seinen Pflegeeltern auf, alles läuft eigentlich gut, ist ein gescheiter Kerl, macht Abitur. Und dann bringt ihn sein Vater, der Male Senior, unter am Stuttgarter Rathaus, da hat er ganz gute Verbindungen. Und der Bob Male macht dort eine Ausbildung zum Verwaltungsfachwirt. Jetzt können Sie sich vielleicht vorstellen, jamaikanische Gelassenheit gepaart mit schwäbischer Beamtendynamik. Da ist eher ein wohlbedachtes Arbeiten angesagt. So, und so erzählt das nachfolgende Gutzle auch eine zwar fiktive, aber nicht völlig unrealistische Beschreibung einer Arbeitsplatz-Alltagssituation im Stuttgarter Rathaus von dem Bob Male.

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0: Bisschen mehr, bisschen mehr.
1: Das ist doch noch schwäbisch, viel besser. Viel besser.
2: Ja, ich habe vorher gesagt, wir schreiben unsere Geschichte selber. Und da überlegt man immer, mit was kann man den Menschen zum Lachen bringen heutzutage. Und da ist uns Apotheke eingefallen. Weil wir haben im Städtli eine kleine Apotheke und da hat so ein netter Apotheker und der erzählt Geschichten. Und da erzählen wir euch jetzt eine davon. Viel Spaß. Heimat, du hast was?
3: Ich verschnauf hier nämlich.
2: Ja. Ja,
3: du lachst, weil ich bin das ganze Städtli raggesprungen. Wenn du so gesprungen wärst, dann hättest du auch nicht mehr verschnaufen. Jetzt.
2: Grüß Gott, Herr...
3: Meier.
2: Meier.
3: Großes M und kleine Eier. Ja.
2: Ja.
3: Kann so sein,
2: jetzt, Herr Meier, wie kann ich Ihnen denn helfen?
3: Das ist recht, junge Frau, ja, dass Sie da sind.
2: Ja, freilich.
3: Sie, ich wollte Sie fragen, sind Sie in dem Laden da hinten Komponent?
2: Sie meinen kompetent?
3: Ja, oder so, ja.
2: Ja,
3: oder
2: natürlich.
3: So, ja.
2: Ja. Oh, natürlich.
3: Das ist recht, junge Frau, ja.
2: Was hätten Sie denn gekauft?
3: Ja. Weil ich wollte fragen, ob es bei Ihnen da in der Apotheke so, helf mir, wie heißt das? Ja, die so Vigratna-Tablette geht.
2: Was möchten Sie?
3: Hat die so Vigratna, gell, Talia?
2: Meinen Sie Viagra?
3: Oder so, ja, oder so, ja, ja.
2: Ja, das sind wir schon da.
3: Oh, gucken das Sie. Ist recht, ja.
2: Natürlich sind wir das.
3: Gucken
2: Sie, eine Pille vor dem Verkehr lädt auch im Alter das Gewehr.
3: Du weißt, war noch nicht mehr da mal 4, 5 Stuck. Du, noch hey, ja, noch wird schon einer helfen, gell? Ja, das ist recht, junge Frau.
2: Ja.
3: Dann sind wir es nachrichten, gell?
2: Jawohl, das ist die
3: wunderbar.
2: Sonst noch ein Wunsch?
3: Ja, Sina, wollte ich Sie fragen, haben Sie so Einlagen in die Hose, ne?
2: Ja.
3: Wisst ihr, wenn man inkompetent ist?
2: Sie meinen Inkontinent.
3: Oder so, ja.
2: Gucken
3: ja.
2: Sie, das haben wir da.
3: Oh, haben Sie
2: diese Größe oder größer?
3: Nein, Sie dann mit der ganzen Packung. Sie, das kann man ja immer brauchen.
2: Das brauchen wir immer, und, natürlich.
3: Ja, das dann sind wir auch herrichten.
2: Ja, das oh, ja. Ist die, die alles
3: zusammen. Das ist recht, junge
2: genau.
3: Frau.
2: Ja.
3: Ah ja, gut,
2: sonst
3: ja.
2: Sonst noch ein Wunsch?
3: Ja, Sie, was ich Sie auch noch fragen wollte,
2: ja.
3: Haben Sie so ein, oh, wie sagt man da, das Schwab sagt, so ein Schmutz? Also ein Schmutz halt.
2: Einen Schmutz?
3: Ein Salb.
2: Ein ja. Salbe, ja, das haben wir da. Ja.
3: Ein Salb.
2: Ja. Für was hätten Sie es denn braucht?
3: Zum Einreiben, wenn ja. Man wund ist.
2: Ah, da brauchen Sie ja Wund- und Heilsalbe.
3: Ja, oder so,
2: gucken
3: ja.
2: Sie, das
3: so.
2: Haben Ihnen da.
3: Ha, ja.
2: Ganz dünn auftragen, die hilft Ihnen.
3: Aber da tut man eine Portion drauf und dann läuft das. Ja.
2: Ja.
3: Wie heißt es, wie viel hilft viel, gell? Ja. Oder? Da, guck, du nicht da, du machst es auch so, gell? Ah ja, sie ist ja. Da, das dann sollen wir auch herrichten.
2: Genau.
3: Das ist recht, junge Frau.
2: Alles.
3: Ja. Neu, was ich Sie auch noch fragen
2: noch
3: wollte,
2: ja.
3: Haben Sie etwas für mein Rheumatismus?
2: Rheumatismus?
3: Ja, haben Sie da etwas
2: ja,
3: für...
2: Ja, da haben wir ein Schmerz gegeben. Haben Sie da Schmerzen?
3: Ja, mit dem Reismatis habe ich mal
2: leer.
3: Ja,
2: das ist auch ein altes schwäbisches Wort.
3: Ja, sag ich doch, Reismatis. Ja.
2: Gucken Sie, da haben Sie Ihnen ein Schmerzgel.
3: Oh ja, oh, ja
2: das
3: dann...
2: Das hilft Ihnen.
3: Ja. Da tue ich auch eine Portion drauf, noch passt
2: so
3: auch, gell?
2: Es,
3: oh, jetzt,
2: ja.
3: Das dann sind wir auch herrichten,
2: ja, natürlich.
3: Und das ist recht, junge Frau.
2: Genau.
3: Ja.
2: Ah,
3: ja.
2: Noch einmal alles.
3: Neu, Sie?
2: Noch nicht.
3: Dann wollte ich Sie noch fragen, haben Sie auch, Herrschaft, wie heißt denn das? Ja, genau, Komodome in meiner Größe. Ja.
2: Sie möchten Kondome?
3: Ja, oder so, ja, oder so, ja.
2: In Ihrer Größe?
3: Also. Ha ja, sollte ja passen, oder? Gell? Ah. Das ist ja blöd, wenn das Ding nicht ja, es
2: nein,
3: passt.
2: Nein, soviel ich sehe, haben wir das nur in Einheitsgröße.
3: Ja, was gibt's da, wie viel, wisst ihr immer? Ja,
2: einzeln gibt's die nicht, die gibt's in 6,
3: aha.
2: 12 oder 24.
3: 24, so, So machen wir es, ja.
2: 24 Stück?
3: Ja, so machen wir es, ah, ja. Ja.
2: Ja, ja, die muss ich in dem Lager holen.
3: Ja, das passt schon, das dann zum Herrichten.
2: Ja,
3: gell?
2: Das ist richtig.
3: Oh, das ist recht, junge ja. Frau. Oh das ja, das ist gut, ja. Ja.
2: Sonst noch etwas?
3: Ja, noch wollte ich Sie noch fragen, haben Sie Heftpflaster am Stück?
2: Heftpflaster? Ja, natürlich, das haben wir am Stück, gucken Sie her. Wenn ich in der Hautfarbe ist.
3: Was gibt es da
2: noch? Oder eines, wenn Sie einen Verband machen.
3: Da nehmen wir beides mit, das können wir auch immer brauchen.
2: Ja,
3: gell?
2: Das hat man wohl.
3: Das dann sollen wir auch herrichten.
2: Ja, das
3: oh, die junge Frau, das ist recht, junge
2: genau.
3: Frau. Ja, das ist recht, ja. Gut, ja.
2: Sonst noch etwas?
3: Oh ja, noch was ich Sie auch noch fragen wollte. Haben Sie etwas für meinen Blutdruck?
2: Ja, wie hoch ist er denn?
3: Also mein Blutdruck ist auf jeden Fall höher wie meine Rente. Ja, da braucht es auch nicht viel, gell? Das hast du gleich bei ihr genannt. Ja.
2: Sie, da müssen Sie aber vorher zum Arzt gehen.
3: Ja.
2: Ja, wisst ihr, da brauchen Sie ein Rezept.
3: Ah, ja.
2: Je nach Höhe kriegen Sie da ein anderes Rezept, gell? Ja, und dann kommen Sie halt wieder her, gell?
3: Das ist recht, junge Frau. So machen wir das,
2: genau,
3: gell? Dann haue ich alles also für den Gott, gell? Ich sage immer, eine gute Zeit. Und ein gesunder Leib, du noch passt's miteinander, gell? Also macht's gut.
2: Halt, Herr.
3: Meier.
2: Ja,
3: Meier. Großes M und kleine Eier, ja.
2: Sie, jetzt habe ich Ihnen doch alles hergerichtet und Sie nehmen jetzt gar nichts mit.
3: Oh, das habe ich Ihnen noch gar nicht erklärt. Wissen Sie, es ist so, ich bin doch jetzt schon 89.
2: Ach was.
3: Ja, du und ich heirate nächste Woche nochmal.
2: Ah, schön, ja.
3: Und dann habe ich gedacht, ich lasse bei Ihnen da in der Apotheke den Hochzeitstisch machen.
2: Hochzeitstisch? Man glaubt's ja nicht. Ja, das wissen die Jüngeren, da man nicht mehr so, was ein Hochzeitstisch ist. Aber in meinem Alter weiß man das schon noch. Ja, ich sage immer, Alter schützt vor Liebe nicht, gell? Zum Doktor kommt der alte Meier und sagt, ich gib noch lang keine Ruhe, ich hau jetzt bald meine Hochzeitsfeier und gang schon auf die 90 zu. Meine Braut kann's kaum verwarten, du isch recht rassig, ja, ich weiß. Drum frag ich Sie, Herr Doktor, könnte es schaden, eine Hochzeitsnacht ganz heiß? Der Doktor ringt mit seinen Händen und sagt, mein lieber Meier, das könnte tödlich enden, die Nacht nach so einer Feier. Der Meier nimmt's gelassen und sagt ganz lässig cool, ach was, Herr Doktor, es wird schon passen, wenn sie das nicht aushält, stirbt sie wohl. Ja.
0: Hey, was sagst du gerade, Bro? Das heißt nicht Stucki, das heißt
4: Stuttgart!
0: Stuttgart! Ja! Ja, Stuttgart hat sie dich!

Auf jeden Fall, was jetzt kommt, wie Sie gesagt, von dem 1000 Sasa, das ist so ein richtiges Käpsele. Und das ist da. Jawohl!

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0: Video-Fan von Horrorfilmen. 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

0: Dankeschön!
1: Hallo, Linkmichel.
2: Grüß dich,
1: Waldi. Erstmal möchte ich dir herzlich zu 30 Jahre Linkmichel gratulieren. Wir haben ja letztes Jahr eigentlich schon 30 Jahre gemacht, aber das Jahr war ja im Prinzip sozusagen jetzt. Und jetzt kommt ja die Premiere.
2: Jetzt ist die Premiere vom Best of und 30 Jahre Linkmichel. Also ich muss echt sagen, ich kann selber kaum glauben, 30 Jahre. Ewigkeit. Mhm.
1: Wie hast du denn jetzt die Auswahl gemacht? Das ist ja eine Fülle von Möglichkeiten, die du in 30 Jahren zusammengebracht hast.
2: Das sind tatsächlich 30 verschiedene abendfüllende Programme und es ist wirklich schwer, weil ich habe zuerst ein Programm zusammengeschrieben, das wäre dann ungefähr 4 Stunden gegangen. Und das musst du dann wieder alles rauskürzen, dann musst du wieder alles machen. Und jetzt habe ich halt so kurz, wie ich halt denkt habe und ich glaube, es ist, passt so.
1: Super. Gibt es denn irgendwas, was da ganz besonders am Herzen liegt? Ein ganz spezieller Sketch?
2: Ja, ich habe vor 25 Jahren habe ich mal eine Nummer geschrieben mit der Sharon Stone. Und die spiele ich immer, überall. Okay. Spiel ich, also das ist die Nummer, wo ich am öftesten in meinem ganzen Leben gespielt habe. Ich spiele sie nach wie vor. Das ist toll. Auf der anderen Seite ist natürlich auch ein bisschen schwierig. Nicht? Wenn du vor 25 Jahren quasi dein größter Erfolg.
1: Ja, das
2: aber die Nummer kommt super. Also die liegt mir, das ist die Nummer, die mir am meisten Herzen liegt.
1: Ja, super. Ja. Dann gab es bestimmt auch mal eine Geschichte, die da total in die Hose gegangen ist.
2: Ja, ich war, was, ja, zum Beispiel habe ich mal die grandiose Idee, dass man auf Mallorca auftritt. Am Ballermann.
1: Okay.
2: Grandios. Schwäbische Comedy auf Mallorca.
1: Klasse.
2: Der Jürgen Treffs, der Comedy. Und dann bin ich da tatsächlich auftreten, nachmittags und Ferien. Damals hat man da so Geigenmikrofone gehabt. Da waren 300-400 Leute drin in dem Laden. Bin auf die Bühne. Das hat keinen interessiert. Null, gar nichts. Hab da 10 Minuten geschwätzt. Null, niemand hat sie interessiert. Hab dann irgendwann gesagt, Leute, so, ich merke, das ist jetzt hier nicht das richtige Ambiente. Bin von der Bühne runter, hat keinen interessiert. Und irgendwann ist der Wirt von dem Laden zu mir hergekommen und hat gemeint, Michael, macht er nichts draus. Sind heute auch 90% Engländer da. Ah, das war das Größte, was ich.
1: Ich glaube, da wäre ich im Boden versunken. Gell? Wenn du weißt ja, die Masse, die grüßt dich und dann passiert gar nichts.
2: Ah, nee, aber du brauchst auf dem Ballermann auch wirklich eine Comedy mal. Also, und vor allen Dingen kein Schwäbisch, das bringt überhaupt nichts.
1: Ja, okay. Wobei man ja denkt, sind fast lauter Schwaben dort, gell? Wenn man so sieht, wer hier alles noch normal fliegt. Gell?
2: Ja, klar.
1: Ja. Wie bereitest du denn auf so einen Auftritt eigentlich immer vor? Das haben wir eigentlich auch noch nie besprochen. Ich weiß, du brauchst ein bisschen Ruhe vorher, das haben wir ja schon geschwätzt, aber du hast ja bestimmt auch einen Vorlauf. Wieso?
2: Ja, aber das eigentlich passiert, dass die Leute fragen oft, wie kannst du das alles auswendig lernen? Erstens, ist jetzt stur auswendig gelernt? Und zweitens, das, was du lernst, lernst du ja schon beim Schreiben quasi. Also du machst ja an einem Satz teilweise ewig rum, wie machst du die Wortstellung, damit die Pointe am Ende, und dann hast du das irgendwie drin und dann probst halt noch im Auto, wenn du unterwegs bist. Okay. Oder ja, aber das ist eigentlich, also das sehe ich jetzt nicht als
1: Problem,
2: als das größte Problem. Mhm. Das funktioniert eigentlich immer.
1: Das ist ja toll. Mhm. Du hast ja nicht bloß eine neue Auftritte. Ja, da gibt es ja auch die Schwabenacht, da kommt ja jetzt auch gerade wieder viele Sachen.
2: Ja.
1: Ist das was Besonderes, wenn du mit anderen zusammen auftrittst?
2: Ich mache beides gern. Es ist natürlich, wenn du mit anderen zusammen auftrittst, dann hat das Publikum die Möglichkeit, dass sie halt viele verschiedene Arten von Comedy sich angucken können. Und wenn du alleine auftrittst, hast du eher die Möglichkeit, dass du zum Beispiel einen roten Faden einbaust, einen Running Gag. Das geht natürlich nicht. Wenn du bis 15 Minuten auf der Bühne stehst, kannst du das nicht. Das kannst du halt nur bei Soloprogrammen.
1: Das macht dir aber eigentlich aus, genau die Sache.
2: Ja, also ich mache wirklich, wie gesagt, beides gern und laufe da.
1: Ja, ich habe es gesehen. Ich habe jetzt fast schon wieder überall ausverkauft.
2: Ja,
1: Restkarte. Für Sonntag habe ich noch ein bisschen geworben, falls doch nur die eine oder andere Restkarte dann.
2: Ja, Sonntag ist immer ein bisschen schwieriger.
1: Ja, aber kann ja sein, wie gesagt, vielleicht.
2: Du kennst für Freitag, Samstag kennst locker 100 Karten mehr verkaufen, aber Sonntag ist immer
1: Kommt gut, Tator. Halt.
2: Ja, klar.
1: Ja, stimmt. Ich gucke auch lieber Tator. Wobei das mal bei den Dubab-Mädchen. Die hören ja jetzt auf und da gibt es ja auch eine Geschichte. Ja. Dann habe ich was total Faszinierendes gefunden. Das wusste ich gar nicht. Was? Michel will es wissen.
2: Ja,
1: das
2: mache ich mit der Nördinger Zeitung. Ja, genau. Ja. Das ist so, da gehe ich mit meinem Kameramann und meinem Tonmann, gehen wir zu Unikate oder interessante Leute im Neufnertal und stelle denen ein paar Fragen.
1: Nee, war toll, ich habe die bei dir angeguckt, war toll. Ja, und dann natürlich das Absolute. Ein Buch ja, von dir.
2: Das war so. Meine Frau ist ja Autorin. Ja. Und meine Frau hat gesagt, Michael, du musst ein Buch schreiben. Und ich sage, auf gar keinen Fall, nie im Leben, mache ich nicht. Und jetzt ist es fertig. Also sie hat sich durchgesetzt. Und das Buch heißt Meine Frau, ich und andere Ungereimtheiten. Und ja, der Titel sagt ja eigentlich schon alles.
1: Ja, das bin ich gespannt. Ich glaube, das wird echt ein Bestseller, weil man einfach da dein Leben ja irgendwo auch mit ja, begleiten kann. Sicher, und sich klar. Wirklich, wie du auch schreibst, dich wiederfindet. Das glaube ich schon auch.
2: Ja, das, nicht nur mich. Wird nee, sich auch der ja, ein oder andere wird sich selber wiederfinden.
1: Das habe ich gemeint. Ja, genau, ja, jetzt bin ich auf alle Fälle auf heute Abend gespannt. Ein bestimmt fulminantes Programm, wie immer. Das wird bestimmt eine tolle Geschichte wieder heute Abend. Frei mit drauf. Und viel Spaß und viel Glück.
2: Vielen Dank, mein Lieber. Und ich werde heute Abend, wie immer, alles geben. Und Leute, ich sage euch, hört mehr Mundartradio. Dankeschön.
1: Danke.
0: Und jetzt wünsche ich euch viel Spaß mit zwei Ausschnitten aus seinem neuesten Programm. Und natürlich darf da dabei Sharon Stone nicht fehlen.
2: Nee, Andrea, kennst du Basic Instinct, der Film? Basic Instinct. Mein Dieter, dass du ihn kennst, weiß ich. Hua, du auch. Hast du noch einen Kuchen, Däfer? Nee, die meisten von euch werden Basic Instinct kennen mit der Sharon Stone. Und wer Basic Instinct kennt, der kennt auch diese berühmte Verhörszene. Es ist eigentlich die Szene des Films. Ja, wo die Sharon Stone an diesem kurzen Gläutli auf dem Stuhl hockt. Und da macht sie ja Folgendes. Ich darf es gerade mal kurz in Zeitlupe demonstrieren. Also zunächst hat sie die Beine verschränkt. Dann geht sie her, setzt ein Bein ab. Und verschränkt die Beine dann wieder. Und jetzt hat er die damals drunter Orchid. Nix. Jetzt war das aber eine verdammt kurze Szene. Die Szene war verdammt knapp. Da hast du also damals mit der Standbildtaste vom Videorekorder wow, ich wette 100 Euro, du hast es auch probiert. Ich wette. Schau, egal, jedenfalls meine Frau und ich, wir schauen Basic Instinct, gerade diese Szene. Und auf einmal meinst du so, ja Menschenskinder, da geht es wieder mal nur um Sex. Ich sag, hä? Naja, das soll doch nur scharf machen. Ich sag, pff. Ja. Schatz, sag ich, das hast du hier natürlich erneut einmal wieder ganz messerscharf analysiert. Weißt, deswegen sitzt da nämlich auch die Sharon Stone, ja? Und eben nicht Mutter Beimer. Ne? Deswegen heißt der Film nämlich auch Basic Instinct, ja, und eben nicht zwei Stützstrümpfe aus Castrop-Rauxel. Meinen Sie, aber die gefährt ist schon die Sharon Stone? Ich sag, bitte? Naja, mit der wird's schon was anfangen. Ich sag, du Schatz, das ist doch wirklich so eine saublöde Frage. Sie überlegt, bitte mal selber, du, wann in meinem Leben soll denn ich einmal die Sharon Stone treffen? Aber wenn? Ich sag ja, aber wann? Aber wenn? Aber wann? Aber wenn, aber wann? Aber wenn, aber wann? Aber wenn, aber wann? Aber wenn? Ich sag sicherlich, wenn's nein läuft, Vollgas! Ne, kann doch gut sein. Kann doch gut sein, ne? Überlege mal, es ist Sonntagmittag. 13.30 Uhr. Der Michel hockt daheim in Neufen auf seinem Sofa. Er trägt dabei seinen 180% Polyester-Wohlfühl-Jogging. Kennt ihr die 180% Polyester-Wohlfühl-Jogging? Wo du so nach einmaligem Tragen so geruchsmäßig meinst, lieber Gott, du sag einmal, steh ich doch eigentlich immer Katzenklo drin, du? Und auf einmal steht der Michel fest, oh mein Sohn, misch Zigarettenschachtel leer. Also schlüpft er behende in seine Adiletten, hockt ins Auto rein und fährt von Neufen aus zur nächstgelegenen Tankstelle nach, Achtung, Linzenhofen, um sich dort Zigaretten zu kaufen. Gegen 13:45 Uhr betritt der Michel die Aral-Tankstelle Weiß in Linzenhofen. Und wie jeden Sonntag um 13:45 Uhr in der Aral-Tankstelle Weiß in Linzenhofen rappelt die Katz, schnappt doch da die Sharon Stone rein. Sie will sich 3 Liter Motoröl kaufen. Zum der Körper einreiben. Und wie jeder Hollywood-Giganten-Millionen-Weltstar reagiert, wenn er mich sieht, ist sie natürlich verschüchtert. Ne? Gut, irgendwann traut sie sich dann mich anzusprechen und sagt so, oh my God! Jesus Christ! Are you the famous Link-Michel? Who had great shows in Donnstetten, Grabenstetten, Feldstetten. Und ich sag yes and in Neufen also. Und weil es in dieser Tankstelle so saumäßig gemütlich ist, da zahle ich ihr noch kurz den Unterberg. Und auf einmal sagt Sharon Stone, hey, famous Link-Michel, I have a great idea. Let's take my Learjet and let's fly together via Frankfurt to L.A. Und ich sag so, yes, Frau Stone. Nicht so viel, Gretsch. Also vom Ding her. But mine, I have a much. Jetzt pass mal auf. Let's doch einfach take my Ford Mondeo and let's drive together to my hometown Neufen. Und Sharon Stone ist natürlich kurz vor der totalen Ekstase. Klar, überleg mal, sie schon im ganzen Leben ist ja sie noch nie Ford Mondeo gefahren. Ich tu noch schnell die Kindersitze hinter raus. Und fahr mit der Sharon Stone im Ford Mondeo zu mir heim. Und kurz bei mir vom Haus fällt mir sein. Kurz vom Haus denke ich, Mensch, Michael, du bist ein Depp. Du schon gleich dran denken müssen, Herrgott, noch mal, du hast ja schon Besuch. Aber gut. Sag mal, okay, dann muss halt in dieser Situation, in Gottes Namen, die Julia Roberts so lange in die Garage. Kann meine Frau nicht drüber lachen. Aber weh, komm mal da eine im Fernseher, da eine kennt ihr alle, wo die Frauen so drauf abfahren, da eine. Ich sage immer, der böse Klebestift, der Bad Brit, wie der Bad. Wenn der böse Klebestift im Fernsehen kommt, der Bad Brit. Oder der andere Depp da, der Johnny. Du, da kniet meine Frau vor der Kiste, da stupft die fast in der Fernseher rein. Oh, der Bad Brit, oh, der Johnny Depp. Ich sage, was willst du jetzt mit dem Depp, Johnny Depp? Ich sage, du pass mal auf, der raucht. Der sauft. Ne? Der hurt. Und bei aller Liebe, Schatz, aber... Das kann ich besser. Oh. Nein, ist ja so. Nee. Da kriegst du diese finsteren Gedanken. Hast du ab und zu so finstere Gedanken? Hä? Hast du ab und zu? Nein. Soll er rausgehen, kannst du ein Befreiter sprechen. Wisst ihr, was mein finsterster Gedanke ist? Das ist, dass ich irgendwann einmal irgendwo vor irgendeinem Publikum stehe und auf einmal erhebt sich vollkommen unvermittelt eine Frau im Saal und ruft mir hingebungsvoll entgegen: Michel, ich schrecke von dir. Und ich rufe zurück: Welches? In der Pause habe ich mir gerade reiflich überlegt, ob ich das jetzt echt sagen soll. Aber mir scheißegal, ich ziehe das jetzt gnadenlos durch. Es mag sich ein bisschen emotional anhören. Ein bisschen gefühlsduselig. Bis ich halt Sachen anhören. Wenn sie direkt von Herzen kommen. Das ist, glaube ich, auch das erste Mal, dass ich das überhaupt zum Publikum sage. Aber wisst ihr, ich war schon in vielen Städten. Ich war tatsächlich schon in vielen. Ich war schon in Berlin, in München, in Stuttgart natürlich. Ich habe die humoristische Triangel der Schwäbischen Alb bereist. Also Grabenstädter, Donnstädter, Feldstädter, war ich. Und überall, wo ich war, habe ich mich vor das Publikum gestellt und habe gesagt: Und Herrschaften, ihr seid das beste Publikum von der ganzen Welt. Ja, und überall habe ich gelogen. Weil ihr seid natürlich das beste Publikum. Ja.

Jetzt ist vorbei. Wir haben nichts mehr. Sie ist alles gesungen und fast alles gesagt. Und wir hoffen, es hat euch auch ein bisschen gefreut.

0: Tschüss.
1: Ade. Ciao, Leute.
0: Vielen
1: Ade.
0: Dank. Ciao. Ciao, Leute. Ade.
2: Alex Köberlein, Frontmann von Schweißfuß und Krach Musikow. Nach 27 Jahren eine kleine Wiedervereinigung. Riedel Diedel und Didi Holzner plus zwei schwäbische Gastsänger und Alex Köberleins neue Band. Und der erste Titel, den sagen wir gemeinsam an. Einer ist immer. Bitteschön.

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1: Vielen Dank. Wenn noch neu ist. Okay.

Ein Stückle, das geht zurück auf die Zeit, wo das Städtle Munderkinge auf der Alp oben von den Franzosen belagert worden ist. Die Munderkinger, die haben sich damals recht tat- und schlagkräftig und erfolgreich gegen die Franzosen gewehrt. Und der Sänger und Baumeister Fritz Jeremias hat die Strophe gesammelt und die sind später noch erweitert worden und am Schluss ist dann eine Märzviecherei rausgekommen.

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0: So, das war jetzt die besagte Belagerung und jetzt kommt die besagte Viecherei. 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
1: Und unter ist nix drin.
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Ja. Eine wahre Geschichte. Im Schwäbischen, das ist von der Markus. Im Schwäbischen sagt man, das Leben ist kein Schlotzer. Gibt es eigentlich in der Pfalz auch den Spruch, das Leben ist kein Schlotzer? Kennt ihr nicht, gell? Nee, das wisst ihr nicht. Das ist unser Geheimnis. Badner, hier im Grenzland, wisst ihr vielleicht auch, Leben ist kein Schlotzer. Das hat mein Opa zu mir immer gesagt. Und ja, mein Opa, der ja, hat eine glückliche Ehe geführt mit meiner Oma. Er war ruhig und sie hat nicht viel geschwätzt. Meine Oma war eine sehr herzliche Frau, hat auch immer gesagt, umarmt wird erst in der Ewigkeit. Und Opa hat halt versucht, so seine Ehe mit diverse Alkoholiker aufzufrischen. Er hat Äpfelstickel gehört und hat dann so 2.500 Liter Mosch gemacht im Jahr. Und so nach dem alten Schäfchen Sieb nichts verkommen lassen, sind 3 Liter als Essig abgeflossen und der Rest über die Niere. Und das macht das Leben wegen leichter, bin mir ganz sicher. Mein Opa, das war echt ein Büffel von einem Mann. Er hat gesoffen wie ein Loch und hat dann irgendwann erst den einen Fuß weggekriegt, dann den anderen. Und dann hat die Oma, das war so ein kleines Weible, hat ihn dann in seinen Rollstuhl gesetzt und hat ihn auf den Balkon ausgeschoben. Hat schon geguckt, unterm Dächle, bei Regen, bei Sonne. Und hat so ein halber Liter Most verdünnt gekriegt, das hat ihn den Tag aushalten müssen. Und dann ist immer, vielleicht wisst ihr es noch, ist früher immer der Zeppelin geflogen, von Stuttgarter Hofbräu war das, glaub, gell? Der Zeppelin geflogen. Und Opa hat immer noch aufgeguckt und hat gesagt, oh, wenn die Lombensegel doch mal ein Kästchen Bier abseilen täten. Gerade zu mir da hinein in der Garten. Neuer hat seinen verdünnten Mosch gekriegt und er hat mir damals, aber auch mit einem verschmitzten Lächeln, hat er gesagt, weißt du, merkt ihr euch? Merkt ihr euch für den Rest von deinem Leben? Das Leben ist kein Schlotzer.

0: Das Lied hieß Zeugung.
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1986 war ich mal in der DDR, damals hatte ich Kontakt mit so Schweißfuss-Fans aus DDR, aus Leipzig. Da waren immer ein Haufen Leute da, so die Szene, die politische Protestszene damals, so von der Anti-DDRler und alle hoch drüber im Zimmer. Ich war am Nebentisch und habe den nächsten Tag einen Zettel geschrieben für den Baumarkt, so ein illegaler ostdeutscher Baumarkt, wo man so alte Tiere, Fensterläden, Zeug, Fenster, aufgeschrieben, Fenster, da, da, da, da. Und dann ein bisschen so Gitarre für mich gespielt, ein bisschen, zwei Akkorde, ich konnte nicht mehr, ein bisschen rumgejodelt, kommt da plötzlich so ein Bulgar, so ein, ich sag mal das Wort, das mit sagen, ein Zigeuner kommt rein. Darf man nicht mehr sagen. Aber die, glaub mir, die, wenn du sagst, man hat Zigeunermusik, ist das ein Prädikat. Also gut, der kam rein, hat seine Geige in der Hand gehabt. Er sagt, ah, cool. Und er sagt, ah, wie heißt das Lied? Und guckt auf meinen Zettel, ah, das Fenster. Jahre später, die Band City. Und dieser bulgarische Geiger hat dort die Geige gespielt. Mit diesem Welthit, mein Lied. Mein zwei Akkorde kann jeder spielen.

0: Ralf Drouillet.
1: Ja, du, wenn wir den Sternenhimmel hast, du glaubst, machen wir nicht. Aber wie wär's denn mit der Rosemarie dann?
2: Oh, shit.
1: Ha? Ja, haben wir doch zumindest
2: ja, gut,
1: ein bisschen. Dann haben wir doch zumindest ein bisschen Hubert K.
2: Betzinger muss schon sein. Warte mal, muss
1: bisschen gucken, Betzinger,
2: ich,
1: ja.
2: Das ist leider nicht in Zählung.
1: Auch nicht.
2: Wir hatten auf einem anderen Konzert mal ein Running Gap. Da war tatsächlich eine Taste an dem Klavier verstimmt. Und ich habe dann panisch versucht, diese Tonart zu vermeiden. Das ist leider nicht immer geglückt. Böse Zunge behauptet, man hätte keinen Unterschied gehört.
1: Das war ich nicht.

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0: Dankeschön.
1: Aus einer Zeit, wo man noch viel E-Mail-Verkehr gehabt hat, jetzt ein Liedli. Ein Liebesbrief, E-Mail-Brief-Lied von Marlene. Hallo Marlene.

0: 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Ist eine Zeit Langeweile schön. 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Ist gar nicht wahr. Da klatscht schon mal auf unseren Kupplungsfuß nach. Da hockt's drin. 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Ja. Ich sollte nochmal geschwind Muggersäckele von und ausfahren. 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

Bobby, schön. 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

ein wahnsinnig, ein ganz, ganz langsames Teil. Und das heißt, da henne Diebe. Ja, das ist jetzt so. Das habe ich mir auch gefragt. Was hat da henne Diebe mit henne zu tun? Da gäbe es natürlich noch die Frage, wenn es mit Henne zum Do hat, sind auch die Henne Henne oder sind sie Dusse? Aber in meinem Fall sind weder die Henne Diebe, noch sind die Henne Dusse. Die Henne sind nämlich Henne im Hinterstall. Aber ich bin nicht bei den Henne, sondern ich bin Händer sozusagen. Ne? Händer drüber, hinten drüben. Ne? Also Henne Diebe. Aber Henne Diebe zwischen Henne und Arzt.

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strage ich mit meinem Mädel. Okay, komm, guckst mal weg. Dann brauchst du nicht alles gesehen. Ne? Tennis schlafen und Hasen. 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Gleich eine Diebe. Oh, oh. Zwischen Hennen.

0: Dankeschön.
1: Herzlich willkommen zu einer weiteren Sendung von Mundart Radio unterwegs. Die heutige Sendung habe ich beim 11. Stuttgarter Mundartstammtisch gemacht. Da war die Kehrwoch-Mafia zu Gast. Die Kehrwoch-Mafia, das sind der Patti Bosch, der singt, Gitarre spielt und Schlagzeug spielt, und der Bernd Stecki Steckrot, der Leadgitarre spielt und im Hintergrund singt. Aus dem Programm, das wir am Abend gespielt haben, möchte ich ein paar Ausschnitte laufen lassen. Bei so einem Mundartstammtisch geht es immer relativ laut zu. Damit aber die Lieder richtig zur Geltung kommen, habe ich die von der CD genommen.
2: Aber jetzt fangen wir mal an, weil Leute, ich bin vorher durch Stuttgart gelaufen und war echt fertig. Weil, was sieht man überall jetzt schon wieder? Weihnachtssache, genau. Jetzt wird jetzt schon Tannenbaum aufgestellt, am Schlossplatz hat ein riesen Tannenbaum aufgestellt. Ja, wo geht denn die Zeit noch, Leute? Das ist der Hammer, oder? Die Zeit, die vergeht, da fällt ja nichts mehr ein. Ich denke immer, Mensch, es kommt schon wieder Weihnachten. Es war doch gerade erst Weihnachten. Ich weiß noch genau, Weihnachten, Geschenkle suchen von meiner Frau. Ich war so froh, dass sie etwas gekriegt haben. Und nach Silvester, Jahreswechsel, Zeit der guten Vorsätze. Hat sich von euch jemand letztes Jahr einen guten Vorsatz gemacht? Nicht da. Alles schon aufgegeben. Merkst schon. Neu, ja, letztes Jahr habe ich gesagt, Buddy, 2016, da nimmst du 8 Kilo ab. Es fehlen nur 12. Ja, leicht so ist es mit einem guten Vorsatz. Ne? Aber ich muss dazu sagen, ich habe eine super Ausrede, weil ich bin vor 2 Jahren nochmal Vater geworden. Ich habe ein kleines Töchterle daheim. Und wenn du so ein Kindle daheim hast, da zählen ganz andere Dinge plötzlich. Gell? Da sind andere Sachen wichtig. So ein kleines Kindle, das ist so schön. Und es war ich neulich beim Einkaufen und da habe ich eine Mutter gesehen mit ihrem Töchterle. Ich bin so richtig gefreut und dann denkt, jetzt muss ich mal zuhören, was die so schwätzt. Und dann hat das Töchterle gesagt, du Mama, Mama, wenn mir Tierle wäret, dann wäre ich doch ein Kälble. Dann sagt die Mutter, ja, das könnte man so sagen. Das Kind weitermacht, Mama, Mama, wenn mir Tierle wäret, dann wärst du doch eine Kuh. Sagt die Mutter, ja, das könnte man so sagen. Das Kind wieder weitermacht, Mama, Mama, wenn mir Tierle wäret, dann wäre der Papa doch ein Bulle. Da sagt sie, nein, der Papa ist der Ochs, der Bulle kennst du gar nicht. Ja, das sind so die Dinge im Leben, die du dann so erlebst. Und jetzt gehen wir mal zum Anfang an der Hand einmal, ja schon mal die Stuttgarter Haltung einnehmen. Kennt ihr die Stuttgarter Haltung? Kennt ihr noch nicht? Ja? Ich merke schon, ihr lernt heute noch auch noch etwas. Seht mal ganz vorsichtig eure Gläser ein bisschen reinschieben und mal eure Hände ganz weit nach oben strecken. Eure Hände ganz weit nach oben, genau. Und dann denen eure Hände in einer Wahnsinnsgeschwindigkeit zueinander führen.
3: Grüß Gott, ihr Leute, es ist soweit, wir fangen jetzt mal an. Es gibt

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Ja, liebe Leute, wir Schwaben, wir haben ja etwas, was wir ganz besonders lieben. Und es ist bei uns Schwaben natürlich nicht die Kirwoch, sondern das Essen. Oder? Wir Schwaben essen fürs Leben gern, bei mir sieht man es auch. Ja, es ist halt so. Aber es gibt ja auch so viel leckere Sachen bei uns Schwaben, oder? Linse mit Spätzle zum Beispiel. Ja? Maultasche. Ein guter Hefezopf. So viel leckere Sachen. Und irgendwie ist auch alles schon mal besungen worden. Bis auf euer schwäbisches Gericht, das ich wahnsinnig gern mag und eigentlich meine Leibspeise ist. Und haben mir gesagt, Mensch, das Kirwoch Mafia, wir müssen ein Lied für dieses Gericht machen. Da hat andere kennt es als Gausburger Marsch. Bei uns sind sie Kartoffelschnitz mit Spätzle. Und da dürfen wir jetzt auch gleich mal mitmachen, weil wir brauchen eure Unterstützung. Am Anfang geht es nämlich so. 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

Wir haben es vorher schon gehört, wenn du die Wahrheit sagst, hast du ein Problem mit einer Frau, dann ist es stimmig. Im Endeffekt geschrieben, was passiert, wenn du die Wahrheit siehst?

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1: Ja, so ist es im Leben, ich mag nicht. Das sind so Dinge. Aber es gibt ja auch viele Sachen, die mögen mir alle. Nämlich zum Beispiel feiern. Gemeinsam feiern ist doch was Wunderschönes. Und es ist ja auch ganz toll, immer wenn man feiern kann. Zum Beispiel Geburtstag. Man wird eingeladen. Das kostet nichts. Das ein Geschenk mitbringen, kannst Essen trinken den ganzen Abend. Gibt nichts Besseres. Ja, Geburtstag ist auch toll. Ihr werdet auch oft eingeladen auf Geburtstage. Und dann heißt immer, Mensch, ihr macht doch schwäbische Lieder. Könntet ihr nicht ein Geburtstagslied spielen? Dann sage ich mir, natürlich kennen wir das, aber wenn man lange überlegt, ich sage, Mensch, was kannst du eigentlich machen? Happy Birthday ist Englisch, nicht Schwäbisch. Wie schön, dass du geboren bist, ja, ist jetzt auch nicht wirklich Schwäbisch. Dann haben wir mal gegoogelt, heute googelt man ja alles, und haben gesucht nach einem schwäbischen Geburtstagslied. Und haben festgestellt, es gibt keins. Wirklich wahr, es gibt kein schwäbisches Geburtstagslied. Dann haben wir gesagt, wir schreiben das Geburtstagslied. Auf Schwäbisch, das haben wir auch gemacht. Jetzt muss ich gerade mal fragen, haben wir zufällig Geburtstagskind da heute? Haben wir aber da, der die Woche Geburtstag hatte? Das Jahr? Okay. Also, es gibt zumindest welche, die Geburtstag kennen. Ja, aber Geburtstag ist eine schöne Sache. Und bei einem Geburtstagslied auf Schwäbisch kommt man doch erst richtig in Stimmung. Und wir haben gesagt, wir machen das und wir haben das auf unserer neuen CD, die wir übrigens auch dabei haben. Wer will, kann die nachher gern bei uns auch käuflich erwerben. Da haben wir das Lied laut drauf. Und das singen wir ganz einfach. Alles Gute zum Geburtstag.
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Wir haben natürlich auch eine Hymne auf Schwabeländle geschrieben. Wir haben unsere eigene Schwabenhymne. Die ist auf unserer ersten CD, die ist sogar auf einem Sampler drauf, der heißt Schwabenhymnen, wo für unsere große Ehre ist. Wolle Grimanek mit drauf, Schweißfuß mit drauf, Unarkier auf Mafia ist mit drauf. Eben mit dem Schwabenhymnenliedle. Das war jetzt zwei Spiele. Weil ich bin's gern. Und ich möchte es auch bleiben. Für immer, Schwab!

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Ja, liebe Leute, wir kommen jetzt zu einem Punkt, zu einem ganz traurigen Punkt. Wir kommen zum letzten Lied. Okay, wir probieren es nochmal. Wir kommen jetzt zu einem ganz traurigen Punkt. Wir kommen zum letzten Lied. Ja, es ist leider irgendwann immer so. Oh ja, wir sind schon fast drüber, glaube ich, gell? Na, aber wir machen jetzt noch ein letztes Lied für euch und mit euch. Und bedanken uns ganz herzlich hier beim Verein Schwäbische Mundart, wo wir ja auch Mitglieder sind schon lange. Und finde auch toll, dass es so eine Einrichtung gibt und dass es so einen Stammtisch gibt. Und wir bedanken uns ganz herzlich bei euch, dass ihr heute Abend gekommen sind, dass ihr vor allem uns zugehört habt. Und wir hoffen, dass auch ein bisschen Spaß geht mit uns. Ja, wir sagen es einfach Dankeschön, weil ich jetzt heimgehe.

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0: Nach dem Konzert habe ich nur ein kurzes Interview mit denen beiden geführt.
1: Wie lange geht es denn schon? Das würde mich interessieren.
2: Also Killer Mafia selber so gibt es jetzt seit ca. 5 Jahren, ziemlich genau, dass wir als Duos unterwegs sind. Kennen den wir uns schon viel, viel länger natürlich. Und auch früher schon eine Band zusammen Musik gemacht. Aber jetzt so oft Killer Mafia, wie man sie jetzt auf der Bühne sieht, 5 Jahre.
1: Ah, schön. Also das Programm heute Abend hat mir sehr gut gefallen. Das ist einfach mal eine runde Sache.
2: Freut uns.
1: Wie kommen wir da gerade auf Schwäbisch?
2: Ja gut, das liegt natürlich nahe, weil wir sind Schwaben, wir sind im Ländle aufgewachsen und es ist immer so eine Sache, wenn man dann versucht Hochdeutsch, man hört es doch immer Schwäbische und ich will mir das nicht abgewöhnen. Ich sage, ich sing wie ich schwätze und ich liebe das und das soll auch so bleiben.
1: Ich habe schon das Gefühl, auch, dass in letzter Zeit wirklich Schwäbisch auch mit Macht wieder kommt. Gell? Also dass auch junge Leute interessierter sind.
2: Ja, das merken wir auch natürlich von der Konzerne her. Es wird, kommen immer mehr Leute zu den Shows von der Kevach Mafia. Liegt bei uns natürlich, denke ich, auch liegt bei uns ein Stück weit auch daran, dass wir Themen haben, die einfach die Leute kennen. Also Themen aus dem Alltag. Wir erfinden nicht irgendwelche Märchen oder irgendwelche Geschichten, sondern das sind alles Dinge, wo die Leute sagen, jetzt, Mensch, das kenne ich, das habe ich auch erlebt, ob das der fehlende zweite Socke ist oder das, solange du deine Füße mal in die Schnauze streckst, tust du, was ich sage. Das sind alles Dinge, die man kennt und das findet sich die Leute drin wieder und das ist wie so ein Spiegel. Und wenn man das dann auch noch in Schwäbisch macht und verschwabert, ist es dann noch einmal mehr der Spiegel.
1: Was gibt es für neue Projekte in der Zukunft?
2: Oh, wir haben einiges. Also wir haben jetzt gerade unsere neue CD ja gemacht, im Jahr 2, schon unsere neue CD. Da haben wir uns fast 3 Jahre dran geschafft. Dann haben wir sehr, sehr viele Live-Termine jetzt gerade. Dazu kommt ja noch die Schwaber-Komödie, die man jetzt vor 2 Jahren ja, entstanden ist, eigentlich aus dem Projekt raus. Diese Benefiz-Weihnachts-CD, die wir gemacht haben, in dem Windkinder auch geleuchtet. Daraus ist eine riesige Freundschaft entstanden zwischen den Künstlern und eben auch Live-Auftritte und da kommt auch immer mehr eine große Halle, wo wir da sind und da sind wir viel unterwegs und dann macht man auch gemeinsam noch Projekte und auch Studioprojekte.
1: Also das heißt, man wird noch viel von euch hören.
2: Wir hoffen es und wir gehen davon aus.
1: Ja, dann danke recht herzlich.
2: Gerne.

Ich gestehe, ich habe gelogen. Aber nichtsdestotrotz, ich glaube, ihr kennt es alle. Und ihr müsst dann den Gospelchor machen, der antwortet. Are you ready for Gospelchor? Say yeah! Really?

0: Gitze und die Band.
1: Paul Vincent.

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1: Münzinger, mein Münzinger von Sandra Linsenmeier. Münzinger, mein Münzinger, ein Städtle, wunderschön. Im Flug mein Herz erobert, drin wandle, war wie mehr. Zwischen Hungerberg und Beutelei, ein Wasserhünze auch. Im Schatten zwar ein Urach quer, doch's hat sich vieles dauer. 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Doch Münzinger hän's richtig gemacht, hän Butlet geschafft, trotzdem gelacht. Aus vielem gelernt, noch besser gemacht und doch nur recht bescheiden. 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Hat Wirtschaft lauft, die Besucher kommen, Natur, die kann sich sehr lau. Drum lohnt sich's auch, ihr liebe Leid. Nehmt euch Zeit und guckt genau. Seid gespannt mit viel Gemütlichkeit, was Stadt und Land euch bietet. Seid meine Gäste mit Freud und Lieder. Genießt den Besuch und kommt wieder.

Aber Reinhold, du weißt doch, man braucht doch eigentlich gar nicht viel. 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Ein Dach über dem Kopf, jemand, der einen mag. Mehr braucht's doch eigentlich gar nicht. Man braucht nicht viel. Ja, bis zum Essen und Trinken natürlich. Ja, Trinken muss schon auch sein. Aber ein Trollinger reicht völlig. Ja, ab und zu vielleicht auch mal ein Spätlese. Aber sonst braucht man nicht viel. Ja, gut, vielleicht noch ein Häusle. Ein eigenes Häusle wäre so schön. Aber sonst, man braucht nicht viel. Gut, zum Häusle gehört nur Garage. Vielleicht eine Doppelgarage. Kennt ihr, sei es, kommt einmal Besuch. Aber sonst braucht man nicht viel. Aber der ein Morg, das ist doch am wichtigsten. Aber wenn man so die Garage hat, vielleicht so ein Opel drin ein. Aber Opel, oje, oh fährt ja jeder Puppel. Ein BMW wäre ja schon besser. Müsste ja kein groß sein. Aber als Schwab kannst du das ja auch nicht machen. Also braucht's halt notgedrungen ein Mercedes. Aber sonst braucht man nicht viel. Ja gut, einmal im Jahr in Urlaub fahren können, an Bodensee oder nach Südtirol. Das reicht doch völlig. Vielleicht auch mal ins Meer, nach Italien oder mal auf Kanaren im Winter, gut. Aber sonst braucht man nicht viel. Aber wenn man so auf die Kanaren ist, so ein Schlauchboot oder eventuell eine Jolle, müsste ja keine große sein. Eine Yacht wäre natürlich auch nicht schlecht. Aber sonst braucht man eigentlich nicht viel. Obwohl, wenn man so die Yacht hat, ja, nun wäre so ein kleiner Hubschrauber auf der Yacht auch ganz geschickt. Ja, man muss ja auch mal geschwind einkaufen fliegen, nicht? Aber eigentlich braucht man nicht viel. Außer ein bisschen Personal, das wäre so schön. Irgendjemand muss ja das ganze Zeug auch in Schuss halten. Man braucht nicht viel. Das Wichtigste ist jemand, der einen gern hat. Man braucht eigentlich nicht viel. Aber eigentlich, wer will schon bloß das, was man braucht?

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1: Herzlich willkommen zu einer weiteren Sendung von Mundartradio stellt vor. Das Geld liegt auf der Bank, heißt ein neu bearbeitetes Stückle, das in der Komödie Marquardt und Stuckert ab Mitte Mai nach 55 Jahren erneut aufgeführt wird. Der Intendant der Schauspielbühne Stuckert, der Axel Preuß, hat es dafür neu bearbeitet. Und Monika Hirschli hat das Stückle in ein modernes, schönes Schwäbisch übertragen. Vor kurzem war Probebeginn. Da bin ich zu einem Interview eingeladen worden und habe alle Schauspieler, die da mitspielen, kennengelernt. Zuerst hat mich mal interessiert, wer eigentlich hinter der Schauspielbühne Stuckert steckt.
2: Ja, vielleicht könnte einer ein bisschen was von eurer Bühne erzählen, was es hier so gibt, also das Marquardt und das alte Schauspielhaus. So mal grundsätzlich, wo wir hier sind.
3: Also was es da jetzt dann natürlich ansteht, was man vielleicht noch erzählen könnte, ist, dass dieses Jahr wird die Komödie Marquardt 75. Der 75. Geburtstag wird dann auch gefeiert natürlich, auch in der kommenden Spielzeit. Mhm. Also 1951 ist die ja gegründet worden und das ist das größte Privattheater in Baden-Württemberg. Mhm.
2: So. Und immer noch privat.
3: Genau, ja. Es sind also privat und es sind so knapp 100 Festangestellte, wobei die Schauspieler und Schauspielerinnen alles nur Gäste sind. Also die Festangestellten sind halt Bühne, Technik,
4: Verwaltung.
3: Es gibt ja eine eigene Schreinerei, ja. So Schneiderei, aber die Schauspielerinnen und Schauspieler sind nur Gäste.
2: Okay.
3: Die dann quasi zwar Wiederholungstäter sein dürfen, wenn sie es ganz gut machen, aber die nicht kein festes Engagement
2: okay.
3: haben und auch kein unbefristetes, sondern eigentlich immer so von Spielzeit zu Spielzeit hoffen und bangen damit, dass sie wieder spielen dürfen. Und da hältst du sehr aufrisch.
2: Ah ja, klar.
3: So. Und bin ich.
4: Und wir sind drei Monate angestellt, also muss man ja auch.
2: Aber es ist natürlich schon, wenn das Damoklesschwert immer hängt, gell, ist schon heftig. Ja, muss man schon sagen. Ja.
4: Aber wir sind alle tatsächlich Wiederholungstäter und haben schon in verschiedenster Konstellation auch schon zusammengearbeitet.
5: Und bei verschiedenen Intendanten.
4: Intendanten.
3: Ja. Und kennen uns auch schon. Zum Glück etwas länger
2: ja.
3: und dann macht es auch nochmal ganz anders Spaß.
5: Ja, vielleicht

0: feste Instanz sozusagen.
1: Ja, ich glaube, das gibt es ja auch nicht so viel. Es gibt es zwar schon hier und da, aber viele sagen auch, es ist eben nicht ganz dieses schwäbische, ich sage jetzt mal blöd, Bauerntheater, sondern das sind moderne Geschichten. Hm. Nicht immer, aber...
2: Genau, so. Aber das finde ich auch. Also es sind ja tolle Stücke auch dabei. Klar, gibt es mal einen Schwank, das muss man ja machen, ist ja kein Thema. Aber ich finde schon auch, so Tiefgang da.
1: Ja, genau.
0: Und es ist halt immer eigentlich ein bestehendes Stück, was dann von der Moni Hirschler übersetzt wird ins Schwäbische.
1: Ja. Ganz aktuelle Stücke, auch die dann in ganz Deutschland laufen, wie die Extrabus, die jetzt im Kino verfilmt wurde. Die haben wir ja schon vor 3 Jahren, 4 Jahren mittlerweile ins Schwäbische übersetzt gespielt. Ja. Also das war dann ganz aktuell.
2: Also was ich faszinierend fand, ist, dass der Intendant die Regie übernimmt im schwäbischen Stück. Das haben wir
1: uns auch nicht.
0: Es ist auch lustig, wenn wir die Regieanweisungen auf Hamburger Schwäbisch bekommen. Er bemüht sich sehr.
3: Okay. Ja, gut. Wir haben auch, als er das zum ersten Mal gemacht hat, haben wir auch gedacht, der traut sich was.
0: Und der Regieassistent ist auch nicht schwäbisch. Okay. Also Text einflüstern ist auch
2: schwieriger.
0: Interessant.
2: Und wie steht das im Textbuch? Schwäbisch oder
0: Hochdeutsch? Ich gerne mal vorgehört. Wir haben uns heute schon über Dr. und Doktor
2: unterhalten. Das ist alles nicht so einfach, das glaube ich auch. Ja, super. Ja, und jetzt gibt es 6 Wochen, wo ihr das zusammen entwickelt. Ja, ich meine, die Geschichte, klar, die kennt man, aber wie gesagt, ihr müsst ja dann irgendwie, wenn sie neue Zeit rüberbringen, wobei Bankraub ist ja auch in der neuen Zeit, wenn man jetzt über Gelsenkirchen nachdenkt, gell, ist das eigentlich
0: das top. Das hat uns in die Hände
2: geschlagen. So ein Loch da in den Schrank dann einbasteln, ist ja echt der Hammer. Gell. Also wirklich top aktuelles Stück, das muss man schon aussehen.
0: Ja, der Reinhold hat es gemacht als Vorbereitung auf die Rolle.
4: Das nennt sich mehr Verdächtigung.
5: Dann spielt er jetzt noch? Wie haben die? Die haben doch eine Menge.
3: Ja, ich habe jetzt Umblasen.
2: Ich gehe mal davon aus, dass der Schlussgag, und deswegen schwätzen wir jetzt nicht über den Schlussgag, der gleiche bleibt, ist eine faszinierende Idee. Wie bereitet man sich darauf vor? Gerade, ich meine, gut, sind das doch ein paar Schwaben hier, aber wenn man jetzt wirklich von Hamburg oder sonst woher kommt.
0: Also es ist interessant, weil wir uns immer wieder auch über einzelne Begriffe unterhalten, weil, wo kommst du her?
4: Ja, so Richtung Herberg.
2: Okay.
4: Ist nicht Alp, aber Richtung Schwarzwald geht es.
2: Ja.
4: Aber ist nicht Schwarzwald, schon vor.
2: Aber ist doch klar, Mensch, allein, wo ihr herkommt, Albstadt Ebinger, Auschmettinger, 2 Orte weiter, die hast du nicht verstanden.
0: Ja. Ja.
2: Also wirklich faszinierend.
0: Wenn Moni drüber hört, die sagt dann, das ist nicht Schwäbisch. Ich sage, doch, ich bin da aufgewachsen. Ich bin in der St. Anna Klinik geboren, ich bin Schwäbisch. Aber es ist tatsächlich...
1: Wir hatten es gerade drüber. Also dieses authentische Schwäbisch entsteht ja bloß, wenn du halt dein Schwäbisch
2: sprichst,
1: was dir so wie das Maul gewachsen ist, sage ich jetzt mal. Und es ist natürlich manchen zu Schwäbisch, manchen ist zu wenig Schwäbisch, also den eher zu wenig, glaube ich, weil das Stuttgarter Schwäbisch
2: ist
1: ja, also wenn man mal Leute hat aus dem Norden oder von weiter weg, die das dann angucken, die sagen oft, hab's mir schlimmer vorgestellt, ich habe sogar was verstanden.
2: Wenn ich mir schlimmer vorgestellt?
1: Ich war mal im Ohnsorgtheater, ich habe kein Wort verstanden, das war für mich komplett andere Sprache, nicht mal annähernd.
5: Das ist aber gegen eine echt andere Sprache.
1: Und da sagen die Leute oft, man hat es dann schon verstanden, das ist jetzt so das Oberbreite,
2: zu Schwäbisch. Ja, klar. Also Honoratio Schwäbisch sozusagen.
0: Genau. Ja, das ist auch Schwäbisch.
5: Und der Fraktion bin ich.
0: Neu.
5: Atto.
2: Und kann man sich da wirklich auf diese Rolle, ich meine, gut, im Vorbereitung ist ja kein Thema, aber nachher jeden Abend muss ja eigentlich erstmal deinen Text klar kennen und dann nur im Kopf haben, das darfst du jetzt aber nicht in Hochdeutsch sagen.
5: Das wächst so zusammen. Darüber machst du dir keine Gedanken
2: mehr.
5: Das ist wie die Schritte, die du tust, das ist wie, dass du setzt dich zu dem und dem Zeitpunkt, da denkt man irgendwann nicht, weil es ein Automatismus, der läuft. Solche Gedanken hast du nicht.
0: Man kommt dann auf die Idee.
5: Wenn du Englisch spielen würdest, würde sich das angewöhnen.
1: Ich vergleiche das auch immer eher mit, man hat ja im Alltag auch mit verschiedensten Leuten zu tun. Ob ich jetzt mit, sag ich mal, irgendwo auf dem Amt bin oder ob ich mit meiner Oma spreche oder mit Kindern oder mit Freunden. Man switcht ja automatisch auch da, ohne drüber nachzudenken. Weil man da über andere Themen hat und so weiter und so, steigt man ins Kostüm, hat die Kollegen und das Bühnenbild und dann... passiert
0: es
1: denn?
0: Es ist eher interessant, wenn einen Leute nur auf Hochdeutsch kennen, also wenn sie

0: bisher nur Stücke gesehen haben, wo man Hochdeutsch gesprochen hat und dann auf einmal kommen sie in ein schwäbisches Stückle. Also weil man automatisch ein anderer Typ, ein anderer Typ wird tatsächlich.
1: Und hinter der Bühne wird auch mehr Schwäbisch gesprochen. Ja. Definitiv. Alles, was man uns 4 Jahre lang ausgetrieben hat.
2: Da kann ich manche Sachen halt auch einfach besser auf den Punkt bringen.
3: So sieht es aus. Ist aber wirklich so. Ja. Es ist einfach vielseitigere Sprache wie Hochdeutsch, das muss man einfach sagen. Man kann viele Nuancen eigentlich nur in Schwäbisch machen, das geht in Hochdeutsch, finde ich.
0: Ja. Und eigentlich hat der Axel eine Sache schon sehr gut verinnerlicht. Nicht geschumpfe ist gelobt genug. Das würde ich jetzt mal sagen.
3: Das ist natürlich für einen Intendant schon schwierig. Aber wenn man kennt, dann ist
0: ja auch
3: gut. Das ist natürlich. Ja, 55 Jahre schon her, dass der Willi Reichert den Bankräuber gespielt hat. Ich denke, dass der auch nicht astrein Hochdeutsch geschwätzt hat, der wird eher auch ein bisschen geschwäbelt haben. Ob er jetzt dann, weiß ich nicht, ist ja doch ziemlich lange her, ob man damals das durfte. Ja, danach hat man es uns ja wirklich austrieben. Ich bin auch Jahrgang 60, also bei uns auch schon, hat man in der Schule gesagt, also wenn jemand ein bisschen schwäbelt, dann könnte er eigentlich auf alle Fälle nicht in eine weiterführende Schule kommen. So schlimm war das ja. Und von damals aus ging das ja auch alles. Und das ist schon, denke ich, eigentlich was, wo man drüber nachdenken muss, ja, und sagen muss, okay, wir wollen das, also ich will das nicht so und deswegen versuche ich das im Prinzip zu ändern. Ja. Mhm. Mal gucken, es gibt ja diesen Dialektverband in der Zwischenzeit, den hat Landesregierung noch angestoßen. Mhm. Ja, also Mundart e.V. gibt es und dann gibt es aber auch einen Dialektverband Baden-Württemberg, wo dann alle Dialekte sozusagen abgebildet sind. Da gibt es übrigens, ganz am Rande bemerkt, eine Messe in Oberkirch, also im Schwarzwald, die nennt sich Dialekta. Ist im Juni, Ende Juni. Ja, super, finde ich klasse. Das erste Mal, dass sowas passiert. Gell? Und im Herbst, da gibt es so eine Art Preisauslobung von dem Dialektverband.
4: Schon beworben.
3: Ja, okay. Alles klar. Ja, dann wird's zum Schluss. Ja, also das fand ich, ich war bei der ersten Preisverleihung dabei. War eine tolle Veranstaltung. Gell?
4: Also ich finde es auch toll, dass die Dialekte.
3: Also es passiert so eine, was.
4: Wie soll man denn sagen? Renaissance oder, also seit ein paar Jahren ist es ja auch in anderen Teilen von Deutschland, glaube ich, so, dass man da einfach merkt, es ist authentisch, die Leute können plötzlich Sachen anders auf den Punkt bringen.
2: Es hat, glaube ich, auch noch einen anderen Grund, sprachlich. Im Dialekt bleiben ganz viele Begriffe und Wörter erhalten, ja, die sonst verloren gehen würden. Also das hat auch was mit Sprachkonservation zu tun, ja, mit der Bewahrung von Sprache, von Kultur in dem Sinne. Mhm. Ja. Deswegen macht man das, glaube ich, auch, hat es irgendwann realisiert, dass das so ist. Und
1: ja, das ich denke, das der Kretschmann, der hat ja auch viel mit zu tun gehabt. Also dass vor diesem Ministerpräsidenten war das nicht so.
3: Ja. Das ist jetzt toll, dass Cem Özdemir drüber kommt. Kennen wir die CD von ihm? Romeo und Julia auf Schwäbisch.
4: Nein,
0: von Cem Özdemir.
3: Ja, super, ihr habt das Ding. Ganz klasse, wirklich ganz klasse. Also da kommt dann auch VfB und sonstige Sachen drin vor bei Romeo und Julia. Aber so der Grund, der Gedanke war Romeo und Julia auf Schwäbisch. Klasse, ja. Und von daher, ich glaube, wir sind auf einem guten Weg. Ja. Und wie gesagt, vielleicht auch für euch, dass vielleicht dann doch das zweite Stück Leano kommt. Das war natürlich echt.
4: Ja, also ich finde, man merkt schon so eine Entwicklung auch durch so Comedians wie dann den Teddy oder so. Also ich kann mich noch erinnern an meine Anfangszeit Schauspiel, wenn da mal was zu drehen war in Berlin, schon so, weiß ich, vor 15 Jahren, dann war man immer so ein bisschen, wurde man eher so trottelig dargestellt, so mit dem Schwäbisch.
1: Schwäbisch
2: und so in den letzten das war in jedem Dialekt so.
4: Aber jetzt hat es in den letzten 5 Jahren eher so ein bisschen was, unter anderem, glaube ich, durch so Leute wie Teddy, auch bei jüngeren Leuten, das wird sich sexy, wenn man so ein bisschen Dialekt spricht. Ja, kannst du das nochmal machen, hey, das ist voll witzig. Ja. So, dass dann eher so gefragt ist.
1: Sexy.
4: Ja, doch.
1: Schwäbisch ist sexy.
4: So ist die Wahrheit.
1: Leute, ich war im Hintergrund.
4: Das ist die Wahrheit. Bei jüngeren Leuten schon. Ja.
2: Ich höre und staune. Ja.
4: Das ist echt so. Ja.
3: Gehen wir aber nochmal zurück zum Stück selber, da haben wir noch gar nicht richtig angefangen. Eigentlich haben wir immer drum herum geschwätzt. Das Geld liegt auf der Bank, heißt das Stück, ja. Ich habe es ja vorher schon ganz kurz gesagt, ihr werdet das von der Zeit her ein bisschen näher holen. Was erwartet die Zuschauer? Können wir da schon was sagen oder ist das noch zu früh?
2: Was erwartet die Zuschauer? Also man könnte das natürlich behaupten, es wäre ein Krimi. Das würde aber zu kurz greifen. Es ist ein Stück über eine Familie, die lustigerweise ihren Lebensunterhalt dadurch bestreitet, dass sie Banken berauben. Hauptsächlich der Papa mit seinen zwei Buben. Und das geht eigentlich relativ lange gut. Bis eines Tages, Punkt, Punkt, Punkt. Und jetzt mache ich spannend. Und dann gibt es einen Zeitsprung, 40 Jahre später. Und der Papa versucht dann wieder in seinen alten Beruf einzusteigen, nämlich Bankräuber. Das ist aber nicht mehr so leicht. Ja, da gibt es technische Schwierigkeiten, es gibt
0: familiäre Schwierigkeiten,
2: genau. Ist alles immer so einfach. Ja.
4: Körperliche Schwierigkeiten. Vor allem für den Sohn.
0: Für den Beuner.
3: Für den Papa wird nicht jünger.
0: Ziemlich fit. Und auch nicht schlanker.
3: Oh ja. Wem sage du das?
2: Und für den Papa wäre das eigentlich gar kein Problem, der ist noch relativ fit schon. Ja. Also, ne? Aber die Söhne sind dann halt immer so ganz auf der Höhe. Genau. Und dann gibt es einen Schluss. Punkt, Punkt, Punkt.
3: Ja. Das heißt ja aber auch, man muss, jetzt gerade beim Hauptdarsteller, mal kurz 40 Jahre altern.
2: Ja.
3: Macht das die Maske dann einfach so und das funktioniert? Oder das kann man sich ja eigentlich so als Außenstehender fast nicht vorstellen, dass man geschwind sozusagen über den Akt mal kurz 40 Jahre älter
0: wird. Also in Reinholds Fall muss es eigentlich erst mal 40 Jahre verjüngen.
3: Ah.
0: Und dann wäre eigentlich 30.
2: Ja.
0: Und ganz genau.
1: So
0: genau.
1: Da macht die Maske viel, aber da macht auch viel das Bühnenbild, da macht viel das Rundherum, das Kostüm macht sehr, sehr viel.
3: Aha,
1: wenn du jetzt überlegst, ein 70er-Jahre-Kostüm, was das macht.
3: Ja, das stimmt.
1: Da ist viel Farbe, da ist viel Bimbabu. Ja. Und dann ist er dann kann man da sehr, sehr viel machen. Ich glaube nicht, dass da wahnsinnig viel mit der Maske passiert, weil es recht schnell geht.
3: Ja,
1: er wird sehr viel mit
2: Maske. Hast du eine
0: Ahnung? Du hättest die Jungs sehen sollen. Die erste Probe, die war schon so.
4: Es ist schon, wie du sagst, das erstmal kann man sich nicht vorstellen und darauf waren wir auch am meisten gespannt. Mhm. So, oder sind es noch, weil wir sind ja noch am Anfang. Wie werden diese 40 Jahre in dieser kurzen Zeit gezeigt? Wir starten 1977, da sind die Söhne Teenies.
3: Ja.
4: Also Stefan und ich spielen 16 und 17. Aha. Das heißt, wir müssen auch erstmal extrem verjüngt werden mit Perücken, mit Kleidung.
3: Ja.
4: Und dann halt innerhalb von kurzer Zeit sind wir Ende 50.
3: Ja, ja gut, der Leute Hammer hat da schon viel Geld gemacht. Klar, ja, 70er waren wir alle lange her. Gell?
0: Ja,
1: das sind so diese Äußerlichkeiten. Dann funktioniert das wunderbar.
0: Also
1: da keiner sich Gedanken.
3: Aber ist doch ein Riesenaufwand, wo da eigentlich im Hintergrund läuft, was die Leute ja gar nicht sehen, wenn sie erstmal kommen. Gell?
0: Die Illusion. Das ist das Tolle
4: am Theater. Also ich meine, beim Film könnte man natürlich mit viel Zeit da ganz tolle Sachen machen oder mit der KI oder wie auch immer. Aber das ist ja das, was jetzt den Abend so reizvoll macht, dass man dann sieht, okay, wie machen die das jetzt, dass die innerhalb von kurzer Zeit von 17 auf 57 oder von 40 auf 80, wie wird es gespielt und so?
3: Ah.
4: Und darauf freuen wir uns ja auch.
0: Also wir haben ja zum Beispiel auch nie die Originalkostüme schon während der Probe, sondern wir kriegen Probenkostüme rausgesucht, die aber in Anlehnung sind an das, was der Ausstatter, in dem Fall Tom Grassoff, sich überlegt hat. Und das war schon ein Highlight auch der ersten Probe, wo wir alle hier breite Schlaghosen und in schreienden Farben unterwegs waren auf einmal. Das macht schon auf jeden Fall was mit.
2: Ja, und das macht dann auch nochmal was, wenn die Originalkostüme da sind.
0: Ja.
2: Ne? Ich probe gern, also es gibt ja Leute, die proben gern in Probenkostümen. Ich halte mich da eher zurück, weil ich denke, ich muss mir das vorher erspielen. Ich muss das mit meinem Körper, mit der Sprache, mit der Mimik oder versuchen darzustellen. Und wenn dann nochmal das Kostüm dazu kommt, es gibt ja bei uns ein Sprichwort am Theater, wenn Kostüm und Bühnenbild dazu kommt, das sind nochmal zwei Kollegen, die dazu kommen. Also den Stellenwert hat es.
0: Auch mit den schnellen Umzügen. Also das sind ja eben nicht nur wir auf der Bühne, sondern da muss hinten halt auch alles richtig laufen. Es gibt dann ja auch einen Komplettumbau vom Bühnenbild. Einmal eben, was spielt in den 70ern und dann 2017.
3: Also auf alle Fälle ist eine Zeitreise sozusagen auch in die Vergangenheit. Das ist ja schon für die Besucher spannend. Ja, wie war's? Ja, wenn man sich das überlegt, ist ja irgendwas da in den 70er Jahren war. Gell?
0: Ja.
3: Allein die bunte und Schlaghose.
0: Voll,
3: das natürlich sofort. Ja, klar. Und lange Haare. Genau, ich habe auch mal irgendwann Locken gehabt in der Zeit. Ach, ja, war schön. War echt schön. Ja, ich denkt, dass wir eigentlich jetzt schon vieles besprochen haben. Fällt euch noch irgendwas ein, wo ihr erzählen wollt oder was ihr jetzt vergessen habt, vielleicht zur Frage?
2: Wie lernt man so viel Text?
0: Genau. Das ist so eine typische Publikumsfrage.
2: Ja, das ist unsere Lieblingsfrage, oder?
0: Ja, wie machst du das, Reinhold? Wie lernst du so viel Text?
2: Das verrate ich dir nicht. Nee, da hat ja jeder seine eigene Methode, Text zu lernen. So. Man lernt natürlich vor. Ja? Man guckt, dass man sich so viel wie möglich ins Gehirn reinbimst. Und dann auf der Probe wird es dann nochmal mit Bewegung verschränkt und sowas. Und der Körper merkt sich das dann natürlich hoffentlich auch. Mhm. Ja.
1: Es gibt aber auch Texttiere, so wie in der Schule. Ja. Leute, die Reihen sofort auswendig können oder auch in Mathe immer checken. So gibt es auch Leute, die gucken sich Texte an und können es.
0: Machst du dich jetzt, oder?
1: Nein, ich meine mich eben.
0: Ach so, ich freue mich.
1: Es gibt aber so Leute,
3: ja. Ja, das schafft es.
0: Und wir haben auch keinen Souffleur, weil das auch immer eine beliebte Frage ist. Es sitzt da keiner, weder Backstage noch in der ersten Reihe.
4: Nee, hier bei Auschwitz, also wir spielen ja Auschwitz, bedeutet, wir spielen jeden oder fast jeden Abend über Wochen.
3: Ja.
4: Und da ist es nicht so wie im Staatstheater oder so, die ja Repertoire spielen, also immer was anderes. Ja. Da braucht man das dann, glaube ich, schon. Ja. Wenn das Wochen her ist, dass du das gespielt hast, aber da wirst du ja 6 Wochen im Stück spielen, dann machen wir das nicht. Aber ich finde, es gibt auch 2 Unterschiede beim Textlernen. Es gibt Stücke, die haben eher so große Textblöcke, Monologe oder einfach größere Textpassagen, die ich mir dann wirklich reinbimsen muss. Und dann gibt es aber auch Stücke, die funktionieren ja nur im Clip-Clap, nur im Dialog. Da ist es immer, finde ich, schwieriger, allein zu lernen. Da brauche ich dann auch die Probe. Was passiert denn da? Was machen wir denn? Das sind ja alles Absprachen. Kommst du rein? Machst du irgendwas?
1: Dann lernst du das eher auf.
4: Genau, dann bewirkt es dann sehr viel mit visuellem Vorgang.
2: Ja.
3: Also das heißt, ihr bereitet euch jetzt diese 6 Wochen vor und macht ihr da nebenher trotzdem irgendwelche anderen Sachen?
0: Müssen wir ja.
3: Ihr müsst ja leben, sozusagen. Okay, ja, das stand schon. Weil das ist ja genau das, was du gesagt hast. Ja.
0: Cool. Also Jörg spielt ja abends hier noch im Hexagramm.
4: Genau, das überschneidet sich jetzt gerade. Das gibt es natürlich auch manchmal. Das mit dann.
3: Aber das Alte läuft dann schon ein Stück. Also von daher ist mir da schon eher fest.
4: Genau, also ich spiele der Hexer auch noch im Schwäbisch heute Abend. Nee, aber das ist dann schon manchmal so ein bisschen... Ja, aber ich würde das auch vergleichen mit Jobs, wo man halt mehrere Projekte auch hat. Und es gibt Zeiten über mehrere Wochen, wo man halt dann so eng getaktet ist, dass man dann von einem Stein ins nächste switcht. Und
2: verschiedene Baustellen.
4: Es ist halt dann absehbar, zum Glück. Mhm. Und dann kann man sich nur auf das Stück...
1: Ja, aber man kann auch 4 Stücke gleichzeitig spielen. Das geht.
4: Geht auch.
1: Also, weil man das wirklich miteinander verbindet.
0: Interessant wird es, wenn es die gleichen Kollegen sind, aber anderes Stück.
1: Interessant, aber das geht. Also ich hatte auch mal eine Phase, wo ich sehr viele unterschiedliche Sachen gemacht habe und es ging wirklich. Mhm. Also weil es wirklich immer andere Baustellen sind. Es ist wie unterschiedliche Autos fahren.
3: Okay.
1: Man denkt, es ist komplizierter, als es ist.
3: Es macht halt echt nicht kleiner, als er sind. Ich
1: finde das faszinierend.
3: Ich könnte das nicht. Ja. Wie gesagt, ich habe da meine Schwierigkeiten mit so ein paar Kleinigkeiten, die rüberzubringen. Gell. Ja, aber dann bin ich wirklich gespannt. Ich selber bin leider in der Zeit im Urlaub. Ich habe es gerade erzählt, die wird am 30. Juni, also eine von den letzten Veranstaltungen, werde ich besuchen.
1: Da können wir was sagen.
3: Bitte?
0: Ja,
3: genau.
0: Das ist am 15.
4: Mai. Dann sagst du, mach dich nochmal bemerkbar und sagst Bescheid. Ja. Und das interessiert mich dann im Anschluss, wie du es.
3: Ja. Das wäre, wie es dann gelaufen ist, das wäre echt schön.
4: Vielleicht können wir da auch
3: raus, noch ein bisschen was machen.
4: Schön
0: stimmt.
3: Bis dorthin müssen wir noch das neue Programm.
0: Ja.
3: Ich glaube, das läuft ja dann auch vorher schon. Also, ich finde das ganz toll, wie gesagt, ich könnte es nicht. Daher Hochachtung für euch alle. Aber ich finde. Allein, was ich jetzt gesehen habe, tolle Truppe. Es muss einfach Spaß machen, miteinander zu arbeiten.
1: Uns macht Spaß.
3: Ja. Das glaube ich, das glaube ich. Ja. Und ja, wie gesagt, ich freue mich dann auf den Schluss, zum dann nochmal gucken, wie es dann wirklich war. Vielen Dank.
1: Sehr gerne.
5: Ja. Wenn ihr beim Interview aufpasst habt, wisst ihr jetzt bestimmt, wer bei der ersten Inszenierung vor 55 Jahren im Markwart der Bankräuber Gustav König gespielt hat. Wenn nicht, findet ihr die Informationen aber auch auf der Homepage unter schauspielbühnen.de. Wenn ihr also dann wisst, um wen es sich handelt, könnt ihr unter 0711 22 77 00 während der Öffnungszeit bei der Schauspielbühne anrufen und den Namen vom Schauspieler von damals nennen. Die ersten 10 Anrufer bekommen dann jeweils 2 Kärtchen. Viel Spaß und Erfolg!

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Also jetzt singe ich mal ein Liedle für alle Opas. Und dann frage ich euch, ist euch auch so gegangen? 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

0: Tschüss.
1: Herzlich willkommen zu einer neuen Sendung bei Mundart Radio. Bei der heutigen Sendung wollen wir mal den Stellenwert von der schwäbischen Musik in der Hitparade beleuchten. Findet ihr nicht auch, dass viel zu wenig schwäbische Musiktitel in die Hitparade vertreten sind? In der SWR1 Hitparade 2016 zum Beispiel waren gerade mal 16 schwäbische Titel in die Top 1000. Über die Titel haben ja bereits eine Sendung gemacht. In der heutigen Sendung möchte ich euch Titel vorstellen, von denen ich denke, dass die unbedingt auch in die Hitparade kehren. Dazu haben wir aber Facebook-Initiative gegründet, mehr schwäbische Musik in den Hitparaden. Ich hoffe, da macht ihr dann auch alle mit. In der Facebook-Gruppe möchten wir mit euch ins Gespräch kommen, eure Meinung hören und auch die jeweils vorgeschlagenen Titel vorstellen. Steht uns frei, wenn das eine richtig lebhafte Gruppe wäre, tät. So, jetzt habe ich aber genug erzählt. Jetzt möchte ich den ersten Titel vorstellen. Der Titel heißt Backener und ich Verwendersen. Da ist eine Liebeserklärung an die Heimatstadt Backnang. Wunderbar gesungen von der Biggie Binder.

Wenn der Sohn nicht wohl mit Da bin ich daheim bereits mit einem Titel in die Top 100 von der SWR-Hitparade vertrete, aber ich finde, der Titel, der gehört unbedingt auch noch rein. Er findet den Titel auf der aktuellen CD Geile Zeit. Der nächste Titel, den ich euch vorstellen möchte, ist von gerade raus. Die Band hat gerade ihr zweite CD mit dem Namen Augenblick veröffentlicht, auf der findet ihr den Song Ich flieg zu dir, den ich euch jetzt vorstellen möchte.

Der nächste Titel, Urlaub, ist von Heimers Welt. Den Titel findet ihr auf der 5. CD von Best of Ludwigsburg. In der Veranstaltungsreihe präsentiert Kreissparkasse Ludwigsburg die beste Bands aus dem Kreis.

So sind wir halt, ist eine Band aus Fellbach Schmiede. Der Bandname ist da dabei Programm, so sind sie halt. Mit dem Titel Zusammen besser dran geht die Band ins Rennen. Den Song findet ihr auf der gleichnamigen CD.

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1: Mit Uding möchte ich eine Band vorstellen, die auf der Bühne Theater mit rockiger Musik verbindet. Der Titel Schwabenmädli von der gleichnamigen CD beschreibt unsere wunderschönen Mädels aus dem Schwabenländli.

Herr Diebold und Kollege ist eine weitere erfolgreiche schwäbische Band, die Rock- und Popklassiker mit schwäbischen Texten verfeinert, aber auch eigene Titel im Programm hat. Der Titel Seniorenstift findet ihr auf der CD Gottes Geschenkli an die Welt.

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Als nächstes möchte ich die schrille Fehlerperle vorstellen. Die Band besteht aus 5 Frauen und einem Quotemann, der auch Lieder für sie schreibt. Die Fehlerperle gängert mit Aber mir reicht's ins Rennen.

0: 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Siehst? Die wissen's. Du?
1: Jetzt erklär denen mal, dass in ein paar Wochen der 10. September ist. 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
0: Ja, krieg ich noch eine?
1: Okay, wenn wir so kurz vor dem Hochzeitstag sind.
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1: Der nächste Song ist für die Albdudler. Die gingen mit Spenkli ins Rennen. Das ist ein Titel von der aktuellen CD, die gerade rausgekommen ist, So ist's Leben.

Der Markus Zipperli geht mit seinem Titel Schwabenland ins Rennen. Auch der Markus singt schwäbische Texte auf Klassiker, hier zum Beispiel auf den Titel What a Wonderful World. Der Titel findet er auf der CD, gesungen ist auch geschwätzt.

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0: Jetzt möchte ich euch nur einen Titel vorstellen, der zu meinen eigenen Favoriten gehört. Er ist von der Band Gonzo, die es leider seit ein paar Jahren nicht mehr gibt. Eine tiefe Freundschaft scheint da leider in Brüche gegangen zu sein. Schade. Aus bessere Zeiten stammt der Titel Freund fürs Leben, den ich euch jetzt vorstellen möchte.
1: So, Freunde sind wir alle, gell?
2: Freund fürs Leben.
1: Freund fürs Leben. Hey! Andi! Heiße!

0: war so früher und Sicke. Das Leben. Dankeschön.
1: Proso ist eine schwäbische Hardrock-Band. Die gingen mit King auf dem Feldweg ins Rennen. Der Song ist von der CD My Schwabenland.

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1: So, das war die Vorstellung der Hits, die unbedingt in die Top 1000 kehrt, wie ich denke. Wenn ihr weitere Titel favorisiert, dann schickt mir eure Vorschläge per E-Mail an kontakt@mundartradio.de. Ich werde dann mit den entsprechenden Bands Kontakt aufnehmen und abkläre, ob die Aktion mitmachen wollen. Wie schon am Anfang erwähnt, könnt ihr in unserer Sendung Hitparade 2016 die letztjährige schwäbische Song aus der SWR1 Hitparade hören. Und die sollte natürlich auch wieder in die Hitparade das Jahr. Was meint ihr, schaffen wir das Jahr 25 oder mehr schwäbische Song in die Hitparade? Wenn ihr alle mitmacht, dann schaffen wir das bestimmt. Und jetzt wünsche ich euch noch einen schönen Tag. Euer Fred von der Albra.
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Ein Chanson fraîche et net. Ein Chanson fraîche et net. Heute Abend auf diesem wunderschönen, man muss gerade mal hier in der Provence heute bei diesem wunderschönen, launischen Sommerabend. Auf dem Marktplatz in Biberach haben wir ein Chanson dabei aus der Côte d'Azur, wo wir in Südfrankreich auf Tournee waren. Oh Marie, dich vergesse ich nie, nur ein Kuss und dann war Schluss. Psch.

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Hallo, Herr Ufera. Hä? Aschberg. Kommt hier eigentlich jemand aus Aschberg? Alle.

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0: Bam, bam, bam. Oder Rammstein singen. Dankeschön. Hi, der Blick. So, und jetzt hätten wir noch eine kleine, eins haben wir noch im Angebot, was ganz kurz ist. Vielen Dank. Eine winzige Kleinigkeit, ein ganz kurzes Liedle zum Abschied. Ein Lied, das persönlich stimmt zwischen Künstler und Publikum, das das Publikum romantisch in die Nacht hinaus entlässt.
1: Genau so.
0: Auch das ist ein Klassiker, Should Old Acquaintance Be Forgot, mit einem leicht veränderten Text.
1: Papa.
2: In F, gell?
0: Mach das Saalig dann, das ist
1: besser. Oh ja, wir selber das die Leute ein bisschen, genau.
0: Danach könnt ihr noch lange weiterklatschen, es wird sich leider nichts Entscheidendes mehr ereignen.

0: Jutil Donaviert.
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0: Dankeschön.
1: Du musst dir vorstellen, jetzt kommt nämlich ein Problemlied. Gonzo spielt nämlich nur Problemlieder. Du musst dir vorstellen, du bist ein Cowboy und du reitest durch die Prärie. Du hockst auf deinem Gaul. Du hockst auf dem Gaul und du denkst, alles ist Friede, Freude, Eierkuchen. Und plötzlich, da vorne ist ein Gebüsch. Plötzlich hörst du, wie sich da so ein Bogen spannt. Und plötzlich macht es ein Pfeil fliegt durch die Luft. Und plötzlich macht es in der Magen gegen so kurz im Bauchnebel. Und du guckst ganz erschrocken an dir runter und stellst fest, du hast einen Pfeil im Bauch. So, und da fängt die Scheiße an. Das ist ein Problem. Das ist in unserer Berufssparte ist das ein Problem. Und weil das ein Problem ist und wir möchten da helfen, haben wir ein Lied drüber gemacht. Und das Lied heißt Pfeil im Bauch.
2: Leute, hört mal her, ich hab da ein Problem, ich hab nen Pfeil im Bauch, was mach ich nur mit ihm?

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0: Das düst so richtig, wie du spielst, das ist klasse. Das düst echt da, so, die, so das, wie im Sauseschritt.
1: Ja. Willst du mir damit irgendwas suggerieren?
0: Mir ist da gerade was eingefallen bei der Gelegenheit, das, doch.
1: Ja, also, pass auf, du meinst deutsch-österreichisches Feingefühl.
0: Also, ja, ja, genau.
1: Ja, da ist nochmal einer, guck.
0: Noch ein Experte, noch einer.
1: Pass mal auf, das ist wieder sowas für die linke Hand. Das ging...

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1: Lied nun, das mir nicht von uns nicht geklaut wurde, wir haben es ausgeliehen von einem Engländer von Dire Straits. Der hat Dire Straits hat eigentlich manchmal coole Texte gemacht, aber Kunde hat immer das Gleiche gesungen. Ja, egal, auf jeden Fall hat er immer gesungen, dass er irgendwie von früher, wo er mit seinen beschissenen Bands in der Blues abnudelt hat und Käuser auch zugehört hat, und am Schluss stehen sie düster blöd rum und Käuser hat sie beachtet. Das ist seine Story. Damit hat er auch viel Geld verdient nachher. Aber es ist eine schöne Saxophon-Melodie. Die wollte ich unbedingt spielen. Deine komischen Tricks.

0: Vielen Dank.
1: Alex Köberlein.
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1: Der fettige.
2: Anu.
3: Wir trinken, kommt.
1: Ah ja.

0: ihr wollt, es wäre kurz nach drei.
1: Echt jetzt, oder?
2: Jetzt schon fünf.
3: Okay.

0: So, jetzt ist aber Schluss. 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
1: Oh, oh wei.
2: Oh, Mann, oh. Noch einer.
0: Nein, jetzt fährt man. 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
2: Oh, Frau Spezi will heim. 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

Der Dieter Hildenbrand hinter mir ist der einzige Kontrabassist der Welt, der auf seinem Gerät einen Funk spielen kann. Ja. Ah, da brauchst du nochmal so einen E-Bass, wo du den slappen kannst. Also es knackt und tut wie Zau, aber der Dieter bringt es auch auf seinen Bass. Ne? Deswegen spielen wir jetzt noch einen Funk. Weil es so schön rund geht, heißt es Rundfunk. Ja! 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
1: Genau. Viel Spaß damit.

Der Müller Thurgau hat's gut gemacht. Bloß der Kammer, der saure Kammer, der

0: ganz, ganz herzlichen Dank. Jetzt bin ich mal gespannt, wo unsere charmante Assistentin Lisa jetzt das Zettel los wurde ist.
1: Kennt ihr der Keith Richards? Der Keith Richards, kennt ihr den? Ist der Gitarrist von den Rolling Stones. Habt ihr dem schon mal ins Gesicht geguckt? Wenn du den anguckst, ist also ein 100-Jähriger gar nichts dagegen. Zum nicht verstecken, wenn wir am Anfang Englisch singen.
2: Das klingt wahrscheinlich
1: wie schwierig. Ja, das, wir haben es echt einfach probieren wollen.
2: Locker.
1: Und locker?
2: Ich bin immer locker.

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Wir sind auch nicht der Heino.

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0: Space Cowboys!
1: Das ist wieder ein Song, der eigentlich nicht von uns ist. Wir haben es wieder ausgeliehen von unserem großen Idol Jimi Hendrix. Ja, Jimi Hendrix war immer Gott und hat zwei Mitmusiker, die sind immer weiter in sein Plakat, immer weiter runtergekommen. Am Anfang waren sie auf seiner Brust, der Trommler und der Basser. Nächster Plakat waren sie da, wirklich da unten. Und er war mit seiner Aura und so, ach, da. Wir haben, ja, wie bei uns. Aber wir haben das Lied tatsächlich, 15-Jährige habe ich schon gespielt mit einer Band in Schusseriert. Georg und ich haben Bläser bloß gemacht und wir haben den coolen Song, ich habe es noch nicht gesungen noch, ein cooler Song, und jetzt, wo wir dann auf den Song gekommen sind, habe ich gemerkt, dass es eine Riesensauerei ist. Ja. Das ist eigentlich die Story, wo einer seine Frau killt, umbringt, ankündigt, dass er sie hey macht. Hey Joe!

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Wer ist aus Ludwig Landau? Den dir bei euch auch Strauß gehören? Ja? Echt, oder? Haben die noch gar nicht gesehen. Es ist nachts. Da kriegst du aber nicht viel mit. Weil bei uns da bei euch Strauß gehören. So. Selber. Selber, weil Bürgermeister fährt halt durch jeden Samstag, gell, und guckt. Ja, aber man tut es ja gerne, weil wer Strauß gehört, braucht keine Zeitung. Ja? Da erfährst du die tollste Sache, gell? Da weißt du heute schon, was morgen in der Zeitung steht. Ja? Also wirklich, da erfährst du das Allerneueste. Weißt du schon? Weißt du es schon? Weißt du es wirklich schon? Das glaube ich nicht. Aber ich erzähle es trotzdem nochmal, weil es so schön ist. Ja, ja.

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0: Ihr Sau!
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0: 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Wissen's es schon? Was? Sie wissen's noch nicht? 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
3: Das warst doch du.
0: Ja, ich war nach dir dran, stimmt?
4: Bei der Mari. Oh, ei, ei.

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0: Und jetzt kommt auch schon der Kaffee. 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Ich habe noch welche aus der Schulzeit. Warte mal.
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euch? Wenn man doch was miteinander isst, na, teilt man ja auch. Oder anders gesagt, wenn man denkt, da kommt es ja von selber, dass man vielleicht sich einmal berührt, als muss jetzt nicht direkt sein. Das

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Herzlich willkommen zu einer neuen Sendung bei Mundart Radio. Bei der heutigen Sendung wollen wir mal den Stellenwert von der schwäbischen Musik in der Hitparade beleuchten. Findet ihr nicht auch, dass viel zu wenig schwäbische Musiktitel in die Hitparade vertreten sind? In der SWR1 Hitparade 2016 zum Beispiel waren gerade mal 16 schwäbische Titel in die Top 1000. Über die Titel haben ja bereits eine Sendung gemacht. In der heutigen Sendung möchte ich euch Titel vorstellen, von denen ich denke, dass die unbedingt auch in die Hitparade kehren. Dazu haben wir aber eine Facebook-Initiative gegründet, mehr schwäbische Musik in den Hitparaden. Ich hoffe, da macht ihr dann auch alle mit. In der Facebook-Gruppe möchten wir mit euch ins Gespräch kommen, eure Meinung hören und auch die jeweils vorgeschlagenen Titel vorstellen. Es täte uns frei, wenn das eine richtig lebhafte Gruppe wäre. So, jetzt habe ich aber genug erzählt. Jetzt möchte ich den ersten Titel vorstellen. Der Titel heißt Backnang und ich verwendersen. Da ist eine Liebeserklärung an die Heimatstadt Backnang. Wunderbar gesungen von der Biggie Binder.

Wenn der Sohn nicht wohl mit Da bin ich daheim bereits mit einem Titel in den Top 100 von der SWR-Hitparade vertrete, aber ich finde, der Titel, der gehört unbedingt auch noch rein. Er findet den Titel auf der aktuellen CD Geile Zeit. Der nächste Titel, den ich euch vorstellen möchte, ist von Grad Raus. Die Band hat gerade ihr zweite CD mit dem Namen Augenblick veröffentlicht. Auf der findet ihr den Song Ich flieg zu dir, den ihr euch jetzt vorstellen möchte.

So sind wir halt, ist eine Band aus Fellbach Schmiede. Der Bandname ist da dabei Programm, so sind sie halt. Mit dem Titel Zusammen besser dran geht die Band ins Rennen. Den Song findet ihr auf der gleichnamigen CD.

Mit Oding möchte ich eine Band vorstellen, die auf der Bühne Theater mit rockiger Musik verbindet. Der Titel Schwabenmädli von der gleichnamigen CD beschreibt unsere wunderschönen Mädels aus dem Schwabenländli.

Herr Diebold und Kollege ist eine weitere erfolgreiche schwäbische Band, die Rock- und Popklassiker mit schwäbischen Texten verfeinert, aber auch eigene Titel im Programm hat. Der Titel Seniorenstift findet ihr auf der CD Gottes Geschenkli an die Welt.

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Als nächstes möchte ich die Schrille Fehlerperle vorstellen. Band besteht aus 5 Frauen und einem Quotemann, der auch Lieder für sie schreibt. Die Fehlerperle gängt mit Aber mir reicht's ins Rennen.

0: Kocha Hani. Siehst du? Die wissen es. Du?
1: Jetzt erklär denen mal, dass in ein paar Wochen der 10. September ist. Ich weiß, der Hochzeitstag. Ist am Tag nach dem Geburtstag von unserer Tochter und die erinnert uns immer dran. Möchtest du nochmal eine Chance?
0: Ja, krieg ich nochmal eine?
1: Okay, wenn wir so kurz vor dem Hochzeitstag sind.
0: Am 10.9. haben wir

0: Thank you, sir.
1: Der nächste Song ist von den Albdudler. Die gingen mit Spänkli ins Rennen. Das ist ein Titel von der aktuellen CD, die gerade rausgekommen ist, So ist's Leben.

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Der Markus Zipperle, Gott mit seinem Titel Schwabenland ins Rennen. Auch der Markus singt schwäbische Texte auf Klassiker, hier zum Beispiel auf den Titel What a Wonderful World. Der Titel findet er auf der CD, gesungen ist auch geschwätzt.

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0: Jetzt möchte ich euch nun einen Titel vorstellen, der zu meinen eigenen Favoriten gehört. Er ist von der Band Gonzo, die es leider seit ein paar Jahren nicht mehr gibt. Eine tiefe Freundschaft scheint da leider in Brüche gegangen zu sein. Schade. Aus besseren Zeiten stammt der Titel Freund fürs Leben, den ich euch jetzt vorstellen möchte.
1: So, Freunde sind wir alle, gell?
2: Freund fürs Leben.
1: Freund fürs Leben. Hey! Andi! Heiße!

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1: Prozo ist eine schwäbische Hardrock-Band. Die gingen mit King auf dem Feldweg ins Rennen. Der Song ist von der CD My Schwabenland.

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0: Grüß Gott, wir haben ja das Schwäbische aus jetzt von mehreren Seiten behandelt. Aber ein Teil darf nicht vergessen werden. Das ist natürlich der Garder hinten aus. Und in dem Garder steht ein Gebäude, eine Hütte. Die heißen im Schwäbischen nicht die Hütte, sondern das ist der Schopf. Das ist also dieser Verschlag, in dem das Holz aufbewahrt wird, in dem Geräte reinkommt. Schopf ist auch im heutigen Sprachgebrauch noch da. Es ist im Grunde die Hütte ist. Und in den Schopf kehrt man dann ein, auch im Winter, und betreibt da ebenfalls gewissermaßen sein Steckenpferd.
2: Ja, wir haben uns immer gewundert, warum bei uns, wo ich daheim bin, die Kerle, die vom Hinterland immer kommen, warum die so viel mehr Erfolg bei den Mädchen gehabt haben wie wir. Und dann hat mir mal einer gesagt, weißt du, das ist so. Wir sind die Cowboys von Rattweiler.

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